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0: 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April 2006.
1: 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Ich höre das übrigens sehr oft.

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0: Dankeschön.
1: 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Nein.

0: Verantwortlich für Inhalt und Produktion der folgenden Sendung ist Petra Siegel.
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0: Heute Kris Kristofferson. Eine Legende ist er schon zu Lebzeiten und gilt als einer der bedeutendsten Songwriter aller Zeiten. Sohn eines Armeegenerals mit einem Universitätsabschluss in englischer Literatur. Aber auch Country-Sänger, Songwriter und Schauspieler. Bekannt und auch berühmt geworden ist Kris Kristofferson durch Me and Bobby McGee. Allerdings erst, nachdem seine Freundin Janis Joplin seinen Song interpretiert hatte. Zeitlose Lieder hat er geschrieben. Und so wird er auch als Highwayman für immer in unserem Gedächtnis bleiben.
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0: Am 22. Juni 1936 kommt Chris Christopherson in Texas zur Welt. Die Großeltern sind schwedische Einwanderer, der Vater ein Armeegeneral. So muss die Familie oft umziehen. Chris beendet die High School in San Mateo. Anschließend besucht er eine konfessionsgebundene Hochschule für Geisteswissenschaften in Kalifornien. Er macht seinen Abschluss in Literatur mit Auszeichnung, erhält ein Stipendium für Hochbegabte und besucht das Merton College der University of Oxford. Dort schließt er seine akademische Laufbahn ab mit einem MA in englischer Literatur. In dieser Zeit beginnt er auch mit der Musik. Seine ersten Aufnahmen produziert er unter dem Pseudonym Chris Carson. Die floppen allerdings. Also heuert er doch bei der Armee an und lässt sich zum Hubschrauberpiloten ausbilden. Und ist von 1962 bis 1965 in Bad Kreuznach stationiert. Dort scheidet er aus dem Dienst aus und erhält ein Angebot als Englischlehrer an der Militärakademie in West Point. Er lehnt ab und zieht nach Nashville. Er will sich wieder der Musik widmen, genauer gesagt der Country-Musik.
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keiner über 14 hört sich solche Musik an. Und wenn doch, dann wollen wir ihn nicht kennen. So hat seine Mutter einmal die Ambitionen ihres Sohnes kommentiert. Doch Christopher lässt sich nicht abschrecken. Um irgendwie in der Branche zu landen, verdingt er sich zunächst als Putzhilfe und Hausmeister in den Columbia Studios. Nebenbei arbeitet er auch noch als Hubschrauberpilot für eine Ölfirma im Golf von Mexiko. Die Titel »Help Me Make It Through the Night« und »Bobby McGee« sind auf einer Ölplattform entstanden, so erinnert er sich später. 1967 erhält er einen Plattenvertrag bei Epic Records. Aber immer noch klappt es nicht so richtig mit dem Erfolg. Während seines Jobs bei Columbia lernt er aber auch Johnny Cash kennen. Der erkennt das Potenzial des Musikers und covert schon mal dessen Song »Sunday Morning Coming Down«. Den bringt Christofferson ihm übrigens persönlich mit dem Hubschrauber vorbei, so sagt zumindest die Legende. Und der Text ist auch autobiografisch. Seine Ehefrau hatte ihn gerade mit der kleinen Tochter verlassen.

Aber auch andere Kollegen nehmen seine Stücke in ihr Repertoire auf. Zum Beispiel Jerry Lee Lewis, Elvis Presley, John Baez oder Farron Young. 1970 erscheint sein erstes Album mit dem Titel Christofferson. Ein Jahr später gelingt ihm endlich der Durchbruch. Seine Freundin Janis Joplin interpretiert den Titel Me and Bobby McGee und erreicht damit die Spitze der Charts. Christofferson hat den Titel speziell für Janis und ihre LP Pearl geschrieben, ihn später noch einmal selbst aufgenommen. Aber die Version von Janis hat ihm immer besser gefallen. Nebenbei ist es auch kein Geheimnis, dass beide mehr als nur befreundet waren. 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

0: Christofferson arbeitet seit den 70er Jahren bis zum Juli 1982 eng mit Fred Foster zusammen. Der ist Produzent und Labelinhaber von Monument Records. Die Songs Me and Bobby McGee und Help Me Make It Through the Night sind bei Monument produziert worden, so auch Christoffersons erste LP. Mit dem Album Jesus Was a Capricorn schafft Christofferson es 1972 auf Platz 1 der Country Charts. Der Track Help Me Make It Through the Night wird im selben Jahr gleich mit 2 Grammys ausgezeichnet. Allerdings in der Version von Sammy Smith. Und das ist eben auch das Interessante. Wir kennen viele seiner Songs. Etliche davon sind aber mit anderen Interpreten in den Charts gelandet. Allein von Help Me Make It Through the Night habe ich in meinem Archiv 8 Coverversionen. Unter anderem auch eine Reggae-Version mit John Holt. Hier jetzt aber einmal Chris himself.
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0: 1973 heiratete er die Country-Sängerin Rita Coolidge. Gemeinsam produzieren sie 3 Alben, die unterschiedlich erfolgreich sind. Full Moon erreicht Platz 1 der Country-Charts. Außerdem wird die Platte mit 500.000 verkauften Einheiten mit Gold ausgezeichnet. Ebenfalls erfolgreich ist die ausgekoppelte Single A Song I'd Like to Sing. 1973 sieht man das Paar in dem Spielfilm Pat Garrett and Billy the Kid. Coolidge spielt darin Billys Geliebte. 2-mal werden Christofferson und Coolidge als bestes Country-Duo des Jahres mit einem Grammy ausgezeichnet. 1973 für From the Bottle to the Bottom und 1975 für Lover, Please. Die Ehe der beiden allerdings leidet insbesondere in den letzten Jahren unter den Alkoholproblemen Christoffersens. 1980 wird die Ehe geschieden.
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1971 beginnt er seine Karriere als Schauspieler mit einer Rolle in Dennis Hoppers The Last Movie. Er ist der Outlaw in Sam Peckinpahs Pat Garrett and Billy the Kid und es folgen Dutzende von Filmen. Darunter 1976 eine wohl seiner berühmtesten Filmrollen. In A Star is Born spielt er den gefeierten Rockstar John Norman Howard, dessen Erfolg unter dem intensiven Alkoholkonsum und Drogen leidet. Nach einem misslungenen Konzert trifft er in einem Nachtclub die Sängerin Esther Hoffman, gespielt von Barbara Streisand, und wird zu ihrem Förderer. Christofferson erhält für diese Rolle den Golden Globe als bester Hauptdarsteller. Und nebenbei hatte er auch eine Beziehung mit Barbara. 1978 folgt zum Beispiel Convoy, ein Roadmovie von Sam Peckinpah. Und das stellt ihn als Trucker dar, der gleichzeitig aber auch ein moderner Cowboy ist.

Christoffersens Karriere als Musiker geht mit wechselndem Erfolg voran. Und wieder einmal ist ein anderer mit seiner Musik erfolgreich. Das Album Willie Nelson Sings Kris Kristofferson landet 1979 ganz oben in den Charts. Und weiterhin spielen andere Musikerkollegen seine Songs. Sie lieben seine Musik und verehren ihn auch in den folgenden Jahrzehnten als kreativen Songschreiber.

Im November 1984 treffen sich Johnny Cash, Willie Nelson, Kris Kristofferson und Waylon Jennings in Montreux. Ein Weihnachtsspecial von CBS wird aufgenommen. Die Idee für ein gemeinsames Projekt entsteht. Zurückgekehrt in die USA kommen gemeinsame Aufnahmen jedoch nicht so richtig voran. Die Stimmen der vier Sänger sind zu unterschiedlich für Duette. Aber dann wird ihnen von Marty Stewart der Song Highwayman angeboten. Sofort erkennt Kristofferson das Potenzial des Songs und besonders Johnny Cash spielt ihn wieder und wieder in ihrem Bus. Das vierstrophige Lied bietet für jedes Bandmitglied eine passende Strophe. Der Titel des Songs wird nicht nur zum Titel ihres ersten gemeinsamen Albums, er wird auch zum Namen der Truppe, The Highwaymen. In der englischen Bezeichnung für Wegelagerer erkennen sich alle vier Bandmitglieder wieder. Sie verbringen auf ihren Touren viel Zeit auf Highways. Alle vier zählen in der Country-Musik zur Outlaw-Bewegung, benannt nach dem englischen Wort Outlaw für Gesetzlose. Highwayman wird zum erfolgreichsten Song und einzigen Nummer 1-Hit der Gruppe. Er hält sich 20 Wochen in den US-Country-Charts und wird 1985 bei den Academy of Country Music Awards als Single of the Year ausgezeichnet. Außerdem erhält er 1986 den Grammy Award for Best Country Song. Sie produzieren drei gemeinsame Alben. 1995 löst sich die Supergruppe auf.

In den 80er und 90er Jahren tritt der Songschreiber Christofferson verstärkt mit politischen Liedern auf. Er engagiert sich unter anderem für die Sandinisten in Nicaragua. Lieder wie Don't Let the Bastards Get You Down oder The Eagle and the Bear entstehen. Er kritisiert George W. Bush, O-Ton, dessen Regierung so unverantwortlich handelt wie keine andere, an die ich mich erinnere. Er setzt seine Prominenz auch tatkräftig ein. So steht er zum Beispiel Sinéad O'Connor zur Seite. Bei einem Geburtstagskonzert für Bob Dylan wird sie ausgebuht. Sie hatte nämlich in einer TV-Show das Bild des Papstes zerrissen und dazu gerufen, bekämpft den wahren Feind. Sie wollte so gegen den Kindesmissbrauch der katholischen Kirche demonstrieren. 1993 tritt er im Hamburger Thalia-Theater auf. Es ist das Festival Internationale Künstler gegen Rassismus. Dort spielt er seine Songs The Eagle and the Bear, They Killed Him und Don't Let the Bastards Get You Down.

Inzwischen ist er Vater von 8 Kindern und weiterhin unermüdlich. Das gilt auch für seine Filmkarriere. In Höllenfahrt nach Lordsborough von 1986 ist er als Ringo Kid an der Seite von Johnny Cash, Willie Nelson und Waylon Jennings zu sehen. In der Blade-Reihe 1998, 2002 und 2004 ist er der Abraham Whistler. Er baut für ein Halbwesen aus Mensch und Vampir Waffen gegen die Vampire. Und mit Dolly Parton sieht man ihn gemeinsam in dem Film Joyful Noise. Insgesamt ist er als Schauspieler für Film und Fernsehen an über 100 Produktionen beteiligt. Seine letzte Rolle hat er 2018 in Blaze. Bei dem Film geht es um das Leben des US-amerikanischen Sängers und Songwriters Michael David Fuller, der unter seinem Künstlernamen Blaze Foley bekannt war. Während seiner bewegten Karriere lebte er zeitweise in einem Baumhaus, trank Unmengen Alkohol und wurde schließlich vom Sohn seines Freundes erschossen. Foley wurde nur 39 Jahre alt. Christofferson spielt seinen Vater. Es ist übrigens ein sehenswerter Film, der mehrere Auszeichnungen erhalten hat.

Bei den CMA Awards 2004 wird Kris Kristofferson in die Country Music Hall of Fame aufgenommen. Gleichzeitig ist er auch noch Mitglied in der Songwriters Hall of Fame. Nach einer längeren Pause kommt im März 2006 das Album This Old Road heraus und 2009 Closer to the Bone. Danach unter seinem eigenen Label das Album Feeling Mortal. Zu seinem 80. Geburtstag schreibt er etliche seiner Songs um und spielt sie gemeinsam mit seiner aktuellen Tourneeband neu ein. Darunter sind die Songs Sunday Morning Coming Down, Me and Bobby McGee oder Loving Her Was Easier Than Anything I'll Ever Do Again. Aber auch etwas alternativ gestaltete Balladen sind dabei. Und der Woodstock-Hippie-Song Devil's Dream. Insgesamt finden sich 25 Titel auf dieser CD mit dem Titel The Cedar Creek Sessions. Herausgesucht habe ich den Track The Bigger the Fool, the Harder They Fall.

0: 2018 sieht man den 82-Jährigen noch einmal auf der Bühne in Deutschland. Das Alter seiner Fans ist ausgesprochen gemischt und sie sind bereit, hohe Preise zu zahlen. So kann Christofferson sich eine eigene Farm auf Hawaii leisten. Dort lebt er gemeinsam mit seiner dritten Ehefrau Lisa Myers. In seinen letzten Lebensjahren leidet er unter einer Gedächtnisschwäche und so beendet er 2021 endgültig seine Karriere als Musiker und Schauspieler. Am 28. September 2024 stirbt Kris Kristofferson in seinem Haus auf Maui. Er hat unsterbliche Zeilen verfasst, wie diese: Freedom's just another word for nothing left to lose. Die Verse, die auf seinem Grabstein stehen, stammen nicht von ihm. Like a bird on a wire, like a drunk in a midnight choir, I have tried in my way to be free. Geschrieben hat die Zeilen Leonard Cohen. Im Namen von Christoffersons Ehefrau Lisa gibt die Familie noch eine Erklärung ab. Wir sind alle so gesegnet für unsere Zeit mit ihm. Danke, dass ihr ihn all die vielen Jahre geliebt habt. Und wenn ihr einen Regenbogen seht, dann wisst, dass er auf uns alle herablächelt. Mit diesen Worten möchte ich auch das Musikporträt beenden. Ich bin Petra Siegel, war redaktionell für diese Sendung verantwortlich und sage Tschüss, bis zum nächsten Mal.
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0: 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Die Verantwortung für die folgende Sendung Das Kulturbütchen hat Stefan Riekener.
1: Es gibt ja immer Ereignisse, die dann wieder auftauchen und dann sagt man, ach, das war doch gerade erst gewesen. Dabei war schon ein Monat vergangen. Und genauso geht es uns mit unserem Kulturbütchen. Wir haben gedacht, wir sitzen gerade erst oder saßen gerade erst im Studio und nein, es ist ein Monat her. Und wir, das bin ich, Dagmar Emels.
2: Und ich bin Stefan Riekener, ja, und es ist schon wieder August und das heißt, es wird schon wieder dunkler.
1: Also es ist jetzt kein guter Anfang. Also ich finde, der schöne August, der wird ganz hell und da kommt nochmal die Sonne raus. Und ihr werdet nachher auch sehen, dass wir, deswegen möchte ich die Sonne haben, Veranstaltungen haben, die euch nach draußen führen. Also das ist vielleicht ein heißer Tipp für dich.
2: Na gut, also nehmen wir das hin, dass es immer noch Sommer ist, okay? Wir fangen jetzt gleich mal an mit Musik.
1: Und vergesst nicht, einen Stift bereitzulegen, ein Blatt Papier, damit ihr wieder das Rezept mitschreiben könnt. Und jetzt läutet Tracy Chapman unsere Sendung ein.

0: Wer uns schon öfter zugehört hat, der weiß, dass wir uns in dieser Region gerne bewegen. Das heißt, Hameln, Hildesheim, Hannover, da sind wir immer unterwegs. Und wir suchen immer so ganz kleine Veranstaltungsorte gerne auf, um die auch für euch bekannt zu machen. Und unter anderem sind wir ganz in unserer Nähe gewesen, und zwar in Völksen auf dem Hermannshof. Ein schöner Park mit einem tollen Veranstaltungsprogramm. Und Stefan, du hast dich ja mit dem Leiter oder dem führenden Leiter noch unterhalten, und zwar mit dem Eckhard Liss. Und wir hören mal, was dabei rausgekommen ist.
1: Das Kulturzentrum Hermannshof in Völksen hat sich längst zu einer beachtlichen Adresse zwischen Hildesheim, Hannover und Hameln entwickelt. Im Sommer wird das riesige Areal mit altem Baumbestand oft als Bühne genutzt. So auch bei der Inszenierung von Der Kirschgarten von Völksen, einem wunderbaren Spektakel mit wechselnden Bühnen, in dem es frei nach Tschechows Der Kirschgarten darum geht, was aus einem Ort, einer Idee, einem Projekt wird, wenn die bisher Verantwortlichen aufhören, sich darum zu kümmern. Ich wollte von Eckhard Liss, dem scheidenden künstlerischen Leiter und der Seele des Hermannshofes, wissen, was genau dann passiert, wenn der bisher Verantwortliche, nämlich er, aufhört.
2: Dann ist es ganz interessant, wie die Übergabe ist. Und die Anne Prenzler ist natürlich eine wunderbare Person, die ja den Kubus in Hannover schon auch führt und leitet. Und den wird sie auch weitermachen. Und gleichzeitig ist es eben so, dass sie dann hier meine Geschäftsführerstelle mit übernimmt, und die teilt sich mein Projektleiter Wolfgang Wörjehausen mit ihr zusammen. Und insofern bin ich sehr glücklich und froh, dass es da eine gute Nachfolge gibt, die vor allen Dingen auch dann von wirklich guten Förderern wie Sparkasse Hannover und Region Hannover mitgetragen wird. Denn ohne die förderlichen Bereitstellungen ginge das alles überhaupt gar nicht. Da sind wir sehr dankbar.
1: Wie wunderbar, wenn so ein tolles Projekt wie der Hermannshof quasi nahtlos in engagierte neue Hände übergeht. Das ist längst nicht selbstverständlich, und viele kleine Kulturzentren klagen über mangelndes Interesse an Kulturarbeit.
2: Das große Engagement liegt natürlich gerade in der Künstlerschar. Allein wenn ich an das Theater denke, was das für unglaubliche Aufwendungen sind, dass ja diese wunderbaren Schauspielergruppe, die Kompanie, 6 Wochen lang im Gästehaus übernachtet, versorgt wird und hier das Projekt entwickelt. Auch wenn ich an die Projekte mit unseren Schulen denke, das ist großartig, dass berufsbildende Schulen und Autoren Gymnasium zusammen bei uns hier richtig tolle Kunst- und Kulturprojekte realisieren.
1: Für die Saison 2026 gibt es noch reichlich Programm und somit auch noch viel Gelegenheit, das wunderbare Kulturkleinod in Völksen an der B217 kennenzulernen.
2: Im Programm geht es weiter, dass wir noch schon am 6. August, für alle, die sich das unbedingt merken sollten, 10 Aufführungen bis zum 16. August mit dem Frieden von Völksen nach Aristophanes und Rexhausen. Ein wunderbares Theaterstück neu inszenieren. Da probt nämlich parallel zu den Aufführungen heute Abend, das ist ja eine Wiederholung, probt die Theatergruppe diese Inszenierung auch neu. Und dann gibt es noch am 28. August unser literarisches Speed-Dating. Das ist immer eine ganz große Spezialität, die wir aber schon, ich sage das mit dem nochmal vorhin, die eben schon lange eben Tradition hat. Und das ist einfach schön, wenn solche Programme mit jungen Autoren und Autorinnen, die Debütanten sind, immer wieder auch aufgefüllt wird. Und da lebe ich auch sehr davon. Das macht mir große Freude, hier dann auch mal den Kulturgleich zu spielen. Das ist großartig.
1: Eckhard Liss, der langjährige künstlerische Leiter, dem man sein Brennen für die Idee Kulturzentrum Hermannshof in jeder Sekunde anmerkt, geht. Aber das Projekt geht weiter. Wie wunderbar. Aber wie immer am Schluss, man muss die tollen Angebote auch wahrnehmen. Das ständige Bekenntnis zur Wichtigkeit von Kultur reicht einfach nicht aus. Es muss gehandelt werden, damit die Künstler Neues schaffen können. Es lohnt sich auf jeden Fall.

Wenn man, so wie wir vom Kulturbütchen, die Entwicklung der Stadt Hameln und des Umlandes in Sachen Kultur mal über einen längeren Zeitraum beobachtet, stellt man fest, wie viel sich da in den letzten Jahren entwickelt hat. Hameln bietet enorm viel, aber auch die umliegenden Städte, wie zum Beispiel Bad Pyrmont, wuchern inzwischen mit ihren Schätzen. Jede Möglichkeit, die touristische Attraktivität zu steigern, wird genutzt. So verleiht man in Bad Pyrmont zum Beispiel den Titel Kurgast des Jahres 2026 und es ist Johann Wolfgang von Goethe geworden. Im Juni 1801 reiste Goethe zur Kur nach Bad Pyrmont und wohnte in einem Haus, das bis heute als Goethe-Haus bekannt ist. Goethe interessierte sich nicht nur für die Welt der Kurgäste, sondern auch für das Naturphänomen der Pyrmonter Dunsthöhle, in der Kohlendioxid aus dem Gestein heraustritt. Das einstige Modebad Bad Pyrmont versteht es, genau wie sein Nachbar Hameln, seine frühere Prominenz erfolgreich zu vermarkten.

0: Ja, der gute alte Sting, der wird auch schon 75 im Herbst und der bringt immer noch wieder irgendwas Neues zustande. Ein wahnsinnig vielseitiger Mensch. Und dieses hier ist ein Auftritt im Rijksmuseum in Amsterdam, mitten zwischen den alten Meistern, mit einem auserwählten Publikum. Wunderschön. Man kann es auch optisch im Fernsehen gucken. Es ist, glaube ich, in der Arte Mediathek zu sehen.
1: Bevor gleich das Rezept von unserem Kollegen und Freund Heinz Bitter kommt, habt ihr sicherlich schon einen Zettel und einen Stift bereitgelegt. Ansonsten huscht noch mal ganz schnell und holt etwas, denn heute gibt es mal einen Kuchen. Und ich denke mir, Stefan meint zwar, der Herbst fängt schon bald an, aber ich bin ja immer noch bei lauschigen Sommernachmittagen unter einem Baum und da kann man wunderbar Tee oder Kaffee trinken und dazu Gugelhupf essen und sich schmecken lassen.
2: Ein Rezept für Krimi-Freunde. Gugelhupf aus dem Eberhofer Krimi Gugelhupfgeschwader. Dieser Gugelhupf ist saftig, weich, locker, einfach sehr köstlich. Mit Grundzutaten, die jeder zu Hause hat, ist er schnell und einfach gebacken. Viel Spaß beim Nachbacken. Kommen wir zu den Zutaten für den Gugelhupf. Wir benötigen 220 Gramm zimmerwarme Butter, 120 Gramm Puderzucker, ein Päckchen Vanillezucker, eine Bio-Zitrone, der Abrieb davon, 4 Eier Größe M getrennt, 220 Gramm Weizenmehl Typ 405, 2 Teelöffel Backpulver, 125 Milliliter Milch und 100 Gramm Zucker. Außerdem eine Gugelhupfform von der Größe 20 cm, weiche Butter und Mehl für die Form und Puderzucker zum Bestäuben. Kommen wir nun zur Zubereitung. Eine Gugelhupfform sorgfältig fetten und mit Mehl ausstäuben. Backofen auf 180 Grad Ober-Unterhitze vorheizen. Butter, Puderzucker, Vanillezucker und Zitronenabrieb in einer großen Schüssel geben und mit dem Quirl des Handmixers schaumig rühren. Eigelb nach und nach einrühren. Mehl sieben und mit dem Backpulver und der Milch abwechselnd langsam unter die Buttermischung rühren. Eiweiße und Zucker in einer großen Schüssel geben und mit dem sauberen Quirl des Handmixers steif schlagen. Anschließend vorsichtig mit dem Schneebesen unter die Buttermasse heben. Teig in die vorbereitete Form geben und im heißen Ofen auf dem Rost in der Ofenmitte ca. 50 Minuten backen. Bitte Stichprobe machen mit dem Stäbchen. Den Gugelhupf in der Form auskühlen lassen, vorsichtig aus der Form auf das Gitter stürzen, abgekühlt mit Puderzucker bestäuben und in 10 gleichmäßige Stücke schneiden. Guten Appetit, Heinz Bitter aus Bad Münder.

0: Ja, heute sind wir ganz süß. Wir hatten ja gerade den Gugelhupf. Vielleicht kann man den sogar mit Schokolade überziehen. Ich weiß es nicht. Jetzt geht es jedenfalls gleich um Schokolade. Dagmar, die hat sich mal so ein bisschen damit auseinandergesetzt. Das heißt, ich habe sie befragt und sie hat so einiges dazu rausgefunden. Woher kommt sie eigentlich?
1: Das ist schon eine ganz, ganz lange Geschichte. Die Maya bauten um 600 nach Christus Kakao an, aber bis zur Schokolade war es schon ein weiter Weg. Kakao war damals ziemlich teuer und nur Reiche konnten sich das leisten und haben das natürlich nur ausschließlich zum Trinken benutzt. Und nach Europa kam das erst durch spanische Eroberer im 16. Jahrhundert. Ja, und ehe dann die Holländer ein neues Verfahren sich aussuchten, hat es noch etwas gedauert und sie kamen eben der heutigen Schokolade schon sehr nah.
0: Wer nun auf die Idee kommen sollte, mal schnell seine eigene Schokolade herstellen zu wollen, der wird eine herbe Enttäuschung erleben.
1: Schokoladenherstellung ist eine komplizierte Sache und früher wurde das nur als Medizin oder sogar, auch eine schöne Sache, als Aphrodisiakum benutzt. Es brauchte zahlreiche Techniken, um dieser herben Kakaobohne Geschmack zu verleihen. Fermentieren, kanschieren oder auch zahlreiche andere Arbeitsschritte waren nötig. Und das brauchte ganz viel Wissen, das war einfach Voraussetzung dazu.
0: Und wer bis heute geglaubt hat, das Wort Schokolade käme aus dem Französischen oder einer ähnlichen Sprache, der wird jetzt gleich eines Besseren belehrt.
1: Die Entstehung des Wortes Schokolat hat etwas damit zu tun, dass die Spanier Schwierigkeiten beim Erlernen der Maya-Sprache hatten. Denn dieses Wort stammt aus dieser Maya-Sprache vom Ursprung her. Und zwar aus Wörtern Schokolha und Xokolati entstand das Wort Schokolade, heute noch in mehreren Sprachen gebräuchlich.
0: Natürlich hat die Schokolade inzwischen auch in der Literatur, in Filmen und in der Poesie Einzug gehalten. Eine kleine Kostprobe gefällig. Kollege Heinz Pitter hat da etwas bei Norbert van Tiggelen gefunden.
2: Schokolade ist mein Laster und zugleich mein Elixier. Sehe ich sie in der Reklame, überfällt mich prompt die Gier. Dann muss ich ein Stückchen haben oder gleich eine ganze Box, sonst mutiere ich zum Werwolf. Klingt es jetzt auch paradox? Folglich muss ich überlegen, wen ich gleich noch massakriere. Kriegt mein Körper keine Schoki? Glaubt mir eins, ich rebelliere. Hab ich endlich das bekommen, was ich wünschte mir so sehr, werd ich sofort wieder menschlich, als ob nichts gewesen wäre.

0: Was habe ich gesagt? Eine sugarlastige Sendung. Und Marillion, die sind ja so ein bisschen in Vergessenheit geraten, würde ich jedenfalls sagen. Die hatten hier jetzt gerade ihren Song Sugar Mice. Der ist noch einigermaßen bekannt, glaube ich. Ja, wir, das sind übrigens Dagmar Ihmels, die hier am Mikrofon sitzt.
1: Und Stefan Riekener.
0: Bei vielen unserer Beiträge habt ihr schon gehört, dass immer die kleinen Kulturzentren darüber klagen, dass sie kein Geld haben und die Großen so viel Geld bekommen. Das ist im Moment nicht mehr so der Fall, wie Dagmar jetzt gleich in einer Kulturnachricht euch näher bringen wird.
1: Ja, und zwar ganz krass war das bei diesem Reeperbahn-Festival, dass nur noch 3 Millionen Euro bekommt statt über 6 Millionen. Also das heißt, mit der Hälfte des Geldes auskommen muss, was also eigentlich nicht mehr möglich ist. Und dieser geplante popkulturelle Kahlschlag im Haushalt 2027 ist wirklich besorgniserregend. Ohne Förderung kommen die angesagten Künstler und Bands von morgen, mit denen sich dann auch ein Kulturstaatsminister schmücken kann, gar nicht erst an die Oberfläche. Man könnte Kürzungen in einem gewissen Rahmen ja noch irgendwie hinnehmen. Schließlich wird vielerorts zusammengestrichen. Die Zeiten stehen auf Sparen. Wer braucht da staatlich geförderte Popmusik? Nur das Geld ist offensichtlich nur ein Teil der Motivation, den kleinen Acts, den unabhängigen Veranstaltungsorten, den familiären Open Airs und damit wichtigen Begegnungsräumen den Hahn zuzudrehen. Denn vergleichbar, dass die Bayreuther Festspiele 1 Million mehr bekommen, zeigt, dass ja Mittel da sind, aber eben nur für die, die nach dem Kulturverständnis Weimars ihrer würdig sind.

0: Das deutsche Wort Brocken stammt aus dem althochdeutschen Brocco und bedeutet ursprünglich abgebrochenes Stück. Doch auch der höchste Berg des Harzes mit ca. 1200 Metern heißt so. Vom Hildesheimer Wald aus ist er gut an besonderen Tagen zu sehen. Seit Jahrhunderten ist der höchste Punkt Sachsen-Anhalts ein magischer Ort für Wetterkundler, Wanderer und Sagen. Naja, und natürlich für unseren Kollegen Thorsten Braun.
1: Unter dem Gipfel liegt eine Geschichte, die Millionen Jahre alt ist. Ein hartes Herz aus Granit, geformt in Zeiten, als Kontinente zusammenstießen und Berge entstanden. Vor rund 300 Millionen Jahren in der Zeit, als Urkontinente kollidierten, drang heißes Magma in die Erdkruste. Dort kühlte es langsam ab und bildete den Brocken Granit. Ein massives Pluton, der später durch Erosion und Hebung als Brocken freigelegt wurde. Der Brockengranit ist ein typisches Tiefengestein, großkörnig, hart und widerstandsfähig. Das erklärt, warum der höchste Punkt des Harzes heute so prominent über der Umgebung steht. Diese Härte schützt den Gipfel, während die umliegenden, weicheren Gesteine langsam weggeschliffen wurden. Aus dem einst tief verborgenen Magmakörper wurde ein Berg und im Pleistozän formten Frost und Verwitterung die heute sichtbaren Blockhalden und Wolfsackverwitterungen. Nicht nur auf dem Brocken, auch in Orten wie Sorsum sind Spuren dieser uralten Prozesse sichtbar. Findlinge, lokale Natursteine und das Relief der Landschaft erzählen von Verwitterung, Erosion und menschlicher Nutzung der Gesteine. Viele Mauern hier bestehen aus Granitbruchstücken und beim Spazieren merkt man, wie der Boden anders ist, karger, steiniger. Das prägt das Dorf. Granit war und ist ein Rohstoff. Straßen, Häuser, Brunnen, Grenzsteine. Überall finden wir den Einsatz des harten Gesteins. Zugleich ist die Landschaft ein Archiv. In jedem Block steckt die Erinnerung an tektonische Kräfte, an Wärme und Druck, an Jahrmillionen. Heute steht der Brocken nicht nur als geologisches Denkmal da, er ist ein Ort kultureller Erinnerung von Überlieferungen, Hexensagen und historischen Wetterstationen. Für Sorsum und seine Umgebung bedeutet das, Natur und Kulturgeschichte sind hier untrennbar verbunden. Wenn ihr das nächste Mal den Brocken seht, denkt daran, unter seinen Füßen liegt ein Stück tiefer Erde, erstarrtes Magma, die Jahrmillionen in Stein getrieben. Und in den Dörfern am Harzrand liest man die Zeilen dieser Geschichte immer noch.

0: Du hast ja schon auf den September geschaut und hast gedacht, im August fängt der Herbst schon an. Wir haben jetzt einen Veranstaltungstipp. Da kannst du bis September wirklich immer wieder hin und dir das anschauen, und zwar in der wunderschönen Stadt Hameln.
1: Ja, da haben mich 70 Jahre haben die jetzt Freilichtspiele. Da sind wir übrigens auch schon mal gewesen und das war auch total klasse. Und die finden den ganzen Sommer über statt und kosten nichts. Kann man so hingehen.
0: Das Musical Reds, das wird noch bis zum 2. September immer mittwochs um 16:30 Uhr auf der Hochzeitshausterrasse aufgeführt. Alle aktuellen Termine und Programmdetails findet ihr direkt auf der Seite stadthameln-rattenfänger-freilichtspiel.

0: Und schwupps ist die Sendung schon wieder zu Ende. So schnell ging das. Aber ihr wisst ja, jeden Monat haben wir wieder ganz viele schöne Sachen für euch vorbereitet. Wir werden wieder losgehen, werden wieder Besuche, Theaterbesuche, Museumsbesuche, was immer wir uns auch aussuchen, für euch dann vorbereiten, sodass ihr auch wieder neue Ideen habt. Wir verabschieden uns jetzt aus unserem Kulturbütchen und vielleicht haben wir ja hinterher noch entweder eine heiße Schokolade oder ein Stück Schokolade, was wir dann auch zu uns nehmen können. Ja, ich bin Dagmar Emels und sage Tschüss. Und du?
1: Ich bin Stefan Rickener und ich mache jetzt die Fensterläden zu vom Kulturbütchen und die werden in einem Monat wieder geöffnet. Tschüss.

Okay. Einen habe ich noch. Man kann nämlich mit Scharfrichter und Kräuterfrau durch Hildesheims Gassen wandeln. Kräuterfrau Giesecke, das ist so eine armselige Aussätzige, und den Scharfrichter und Nachtwächter Christian treffen, wenn man irgendwo in Hildesheim rumläuft. Das heißt nicht irgendwo. All diese historischen Figuren werden von Hildesheimer Guides dargestellt, die in historisch inspirierten Gewändern durch die aufregenden Epochen der Geschichte führen. Sie erzählen von den rüden Sitten und seltsamen Gebräuchen ihrer Zeit, von Licht- und Schattenseiten, Führungen über Hexen, Huren, Henkersknechte oder Spuk in der Stadt gibt es. Die Kostümführungen werden einmal im Monat zu wechselnden Themenschwerpunkten veranstaltet. Wenn man dazu Fragen hat oder irgendwas buchen will, dann muss man auf kontakt@hi-kostüm mit UE.de gehen. Findet man schon irgendwo im Netz. Dann kann man da buchen und kann man mit der Kräuterfrau oder dem Aussätzigen und dem Scharfrichter durch die Stadt laufen. Hört sich spannend an. Müssen wir auch mal machen.

0: Willkommen zum Radio-Podcast Streit oder Erleuchtung. Mein Name ist Wolfgang Meinert und ich habe zusammen mit meinem virtuellen Freund Heinz Herbert diese Sendung produziert. Das ABC der Streitbeschleuniger, Intro und Buchstabe A. Eine Episode aus dem Podcast Streit oder Erleuchtung. Herzlich willkommen zu einer neuen Folge von Streit oder Erleuchtung. Heute beginnen wir ein Projekt, auf das ich mich schon besonders freue. Wir starten unser ABC der Streitbeschleuniger. Wir gehen in der nächsten Zeit immer mal wieder das Alphabet durch und knöpfen uns Wörter mit echter Sprengkraft vor. Die können wie Benzin im Konfliktfeuer wirken. Heinz Herbert, du bist heute auch wieder dabei.
1: Ja, doch auch. Wirklich Buchstabe für Buchstabe? Da kann ich dir gleich sagen, beim Q oder X wird's auf den Trecker dünne mit den zündenden Worten. Da müssen wir mal gucken, ob wir überhaupt was finden.
0: Da hast du völlig recht. Wir picken uns nur die echten Übeltäter heraus. Manche Buchstaben lassen wir einfach weg. Es gibt auch im Alltag bestimmte Worte, die unser Bedürfnis nach Selbstbestimmung angreifen. Andere stören die gegenseitige Verbindung. Solche Worte suchen wir und die nenne ich Streitbeschleuniger, weil daraus oft Streit entsteht. Manche sagen auch Eskalierer dazu. Aber das Gute ist, wir liefern zu jedem Streitbeschleuniger auch einen passenden Verbindungsretter.
1: Verbindungsretter? Was ist das denn?
0: Nehmen wir an, wir haben einen Streit. Dann bricht oft die Verbindung zwischen uns ab. Wir reden nicht mehr miteinander, sondern nur noch gegeneinander. Der Verbindungsretter repariert diese Verbindung. Wenn der Streitbeschleuniger das Benzin im Konfliktfeuer ist, dann ist der Verbindungsretter eine Art Feuerlöscher.
1: Nun brauche ich aber Beispiele dafür.
0: Genau, bekommst du. Vorhang auf für den Buchstaben A. Unser erstes Wort mit Sprengkraft heißt aber.
1: Aber? Das ist doch ein ganz normales Wort, das sage ich 100 Mal am Tag. Was soll denn daran brennen?
0: Das ist genau die Falle, Heinz Herbert. Das Wort aber ist wie ein verbaler Radiergummi. Du sagst erst etwas Nettes und dann kommt das aber. Und schwupps, ist das Nette komplett wegradiert. Beim anderen kommt nur der Vorwurf an.
1: Verstehe ich nicht. Gib mal ein Beispiel.
0: Stell dir vor, deine Frau hat die Buchhaltung gemacht. Da sagst du zu ihr,
1: du hast die Belege wirklich ordentlich sortiert, aber der Strombeleg fehlt noch. Was glaubst du, was bei ihr hängen bleibt?
0: Na, dass der Strombeleg fehlt und ich wieder am Meckern bin.
1: Genau.
0: Dein Lob am Anfang ist völlig verpufft. Das Aber blockiert sofort ihre Bereitschaft zur Unterstützung. Sie hört nur noch Kritik.
1: Das stimmt wohl. Da kriegt man gleich schlechte Laune. Und wie sieht nun der Feuerlöscher aus? Wie rettest du hier die Verbindung?
0: Der Verbindungsretter für das Wort aber heißt und. Oder auch gleichzeitig.
1: Und? Das hört sich einfach an. Wie geht das?
0: Du sagst genau dasselbe, verbindest es aber anders. Zum Beispiel so.
1: Du hast die Belege wirklich ordentlich sortiert und gleichzeitig suche ich noch den Strombeleg. Weißt du, wo der ist?
0: Jo, das klingt ganz anders. Da wird das Lob nicht gleich im Keim erstickt. Beide Sachen dürfen einfach da sein.
1: Exakt, Heinz Herbert. Das Und ist eine Brücke und das Aber eine Mauer.

Weitere Beispiele nehmen wir aus der Berufswelt. Beispiel 1. Sabine und Tim im Büro. Tim hat die Präsentation für den Kunden fertig. Sabine sagt zu ihm: Deine Folien sehen wirklich professionell aus, aber bei den Zahlen auf Seite 3 gibt es noch Fehler. Oha, dann brennt die Hütte beim Kollegen Tim sofort. Genau, das Lob für das Aussehen ist komplett gelöscht. Tim fühlt sich kritisiert. Das Wort aber blockiert seine Bereitschaft zur Zuwendung. Und wie löscht du dieses Feuer im Büro? Mit unserem Verbindungsretter. Sabine nutzt das Wort und. Jetzt sagt sie, Sabine nutzt das Wort gleichzeitig. Sie sagt, deine Folien sehen wirklich professionell aus. Und gleichzeitig müssen wir die Zahlen auf Seite 3 noch einmal prüfen. Lass uns da mal gemeinsam draufschauen. Beide Wahrheiten bleiben bestehen und das Lob bleibt ein Lob. Beispiel 2 aus der Familie. Am Küchentisch. Felix hat das Abendessen gekocht. Seine Partnerin Lena kommt nach Hause und sagt, das Essen duftet wirklich köstlich, aber du hast die Küche unaufgeräumt hinterlassen. Tja, da schmeckt das Essen gleich gar nicht mehr. Da vergeht mir der Appetit beim Zuhören. Genau. Lena greift damit unbewusst Felix' Bedürfnis nach Anerkennung an. Das Aber radiert seine Mühe am Herd komplett aus. Zurück bleibt nur der Vorwurf der Unordnung. Ja, und wie rettest du hier den Hausfrieden? Wir setzen einfach einen Punkt. Lena trennt das Lob von ihrem neuen Wunsch. Sie sagt, das Essen duftet wirklich köstlich. Danke für das Kochen. Nach dem Essen wünsche ich mir dann eine Unterstützung beim Aufräumen für die Küche. Das gibt Felix Raum für seine freiwillige Hilfe. Oder Beispiel 3 im Sportverein. Fußballtrainer Markus spricht nach dem Spiel mit Christian. Markus sagt, du bist heute stark gelaufen, aber deine Pässe vor dem Tor waren ungenau. Autsch, das gibt einen Knacks im Selbstbewusstsein. Da hat der Junge doch beim nächsten Spiel weiche Knie. Vielleicht. Das Aber macht Christians sportliche Leistung im Nachhinein wertlos. Seine Motivation sinkt. Markus stört damit die gegenseitige Verbindung. Und wie lautet der Feuerlöscher für den Trainer? Trainer Markus könnte wie folgt formulieren: Du bist heute echt stark gelaufen. Darauf bauen wir auf. Und im nächsten Training verbessern wir noch deine Pässe vor dem Tor. Oh, so bleibt die Anerkennung für das Laufen erhalten und die Kritik führt zu einem positiven Ausblick für die Zukunft. Sehr geschickt. Ich habe jetzt noch mal eine Frage zu dem Beispiel von Fohlen im Büro mit dem Fehler in der Präsentation. Und beim Küchentisch habe ich auch noch was. Muss das Gegenargument denn immer sofort im selben Atemzug kommen? Das wirkt doch trotzdem irgendwie nach einer Abrechnung. Guter Einwand, Heinz Herbert. Nein, das muss es überhaupt nicht. Es gibt eine noch elegantere Lösung. Wir lassen das Lob einfach komplett für sich alleine stehen und machen erstmal gar kein und oder gleichzeitig dahinter. Einfach mal den Mund halten und das Lob wirken lassen? Klingt interessant. Genau. Sabine im Büro sagt einfach nur, deine Folien sehen wirklich professionell aus. Vielen Dank für deine Arbeit. Dann geht sie zurück an ihren Platz. Das Lob kommt voll und ganz beim Kollegen an. Ja, und wann kommt die Sache mit den Fehlern in den Zahlen? Ein paar Minuten später oder nach der Kaffeepause. Sabine geht nochmal zu ihm und bringt eine neue, sachliche Bitte vor. Sie sagt, du Tim, ich schaue gerade über die Zahlen auf Seite 3 deiner Präsentation. Da habe ich noch Fragen. Können wir da mal kurz gemeinsam drauf schauen? Aha, du trennst das Lob komplett von der Korrektur. Das fühlt sich für Tim viel besser an. Und beim Kochen zu Hause müsste es doch eigentlich auch funktionieren. Genau. Also erst das Essen genießen und loben und die unaufgeräumte Küche wird einfach erst eine halbe Stunde später beim gemeinsamen Abwasch besprochen. Der zeitliche Abstand wäre hier der größte Verbindungsretter.

0: Bisher haben wir uns in den Beispielen angeschaut, wie wir unser eigenes Lob mit einem Aber direkt wieder zerstören. Es gibt aber noch eine zweite Variante. Lass mich raten, das ist die Variante, wenn mir der andere mit einem Aber direkt ins Wort fällt. Volltreffer, Heinz Herbert, genau. Das passiert recht oft. Eine Person sagt etwas und der Gesprächspartner antwortet sofort mit einem Aber. Er blockiert damit die Meinung des anderen und knallt sein eigenes Gegenargument auf den Tisch. Das Aber signalisiert sofort, deine Meinung zählt nicht, jetzt komm ich. Oh ja, das kenne ich. Da will man gerade etwas vorschlagen und der andere grätscht mit einem Aber dazwischen. Da hat man direkt keine Lust mehr weiterzureden. Genau. Das Aber stört hier sofort die Verbindung. Es baut wieder eine Mauer auf. Schauen wir uns dazu weitere Situationen an. Beispiel 4. Projektbesprechung in einer Firma. Die Projektleiterin Anna sagt im Meeting: Ich denke, wir sollten dieses Projekt im Team aufteilen. Kollege Ben antwortet sofort: Aber das kostet uns zu viel Zeit für die Absprachen. Rums, da hat Ben den Vorschlag von Anna direkt im Keim erstickt. Genau. Er geht gar nicht auf Annas Gedanken ein. Annas Bedürfnis nach Mitgestaltung wird blockiert. Und wie lautet hier der Verbindungsretter für Ben? Er sagt: Ich höre deinen Vorschlag mit der Teamaufteilung und gleichzeitig mache ich mir Sorgen um die Zeit für die Absprachen. Wie können wir das lösen? So haben beide Aspekte einen Platz bekommen. Beispiel 5: Urlaubsplanung in der Familie. Clara sagt voller Vorfreude: Ich würde dieses Jahr im Urlaub gerne in die Berge fahren. Ihr Partner David sofort: Aber in den Bergen regnet es doch ständig im Herbst. Tja, David hat wohl keine Lust auf Wandern, aber die Vorfreude von Clara ist jetzt mal dahin. Ganz genau. David greift Claras Bedürfnis nach Erholung und Vorfreude an. Sein Aber baut eine Wand auf. Als Verbindungsretter nutzt David auch hier das Wort und. Er sagt nämlich: Du möchtest gern in die Berge fahren und gleichzeitig wünsche ich mir im Urlaub viel Sonne und gutes Wetter. Lass uns mal schauen, welche Region beides bietet. So wird aus dem Gegeneinander ein gemeinsames Suchen. Beispiel 6, letztes Beispiel für heute: Vereinsfest im Sportverein. Der Jugendtrainer Stefan schlägt vor: Wir könnten für das Sommerfest eine Hüpfburg für die Kinder mieten. Daraufhin Kassenwart Michael: Aber dafür haben wir kein Geld in der Kasse.
1: Ja, Michael passt auf das Geld auf. Das ist ja auch sein Job. Aber nett klingt das nicht.
0: Genau. Michaels Einwand ist sachlich berechtigt. Und das Wort Aber nimmt Stefans Engagement komplett den Schwung. Der Verbindungsretter heißt auch hier wieder gleichzeitig. Michael sagt: Eine Hüpfburg ist eine tolle Idee für die Kinder. Gleichzeitig müssen wir auf unser Budget schauen. Lass uns mal gucken, ob wir dafür einen Sponsor finden. Stefans Idee bleibt wertgeschätzt und Michael bringt sein Thema sachlich ein. Und damit sind wir am Ende dieser Episode. Heinz Herbert, was merkst du dir?
1: Das Wort Aber hat eine enorme Sprengkraft. Es funktioniert wie ein verbaler Radiergummi auch für euer eigenes Lob. Und gleichzeitig wirkt es wie eine Mauer, wenn ihr dem anderen damit sofort ins Wort fallt. In beiden Fällen blockiert es die gegenseitige Verbindung. Jo, ab heute benutze ich auf dem Hof nur noch das Wort und. Oder ich sage gleichzeitig. Oder ich halte einfach mal den Mund.
0: Dein Plan gefällt mir, Heinz Herbert. Liebe Hörer, wenn Sie es auch ausprobieren wollen, auf das Aber zu verzichten, versuchen Sie es gerne mal. Sie dürfen allerdings damit rechnen, dass es gar nicht so einfach ist. Und es zahlt sich aus. Viel Spaß beim Ausprobieren. Das war die Episode Das ABC der Streitbeschleuniger, Buchstabe A, aus dem Podcast Streit.

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1: Der zweite Sonntag im Monat und es ist High Noon, es ist 12 Uhr und die richtige Zeit, das Radio eingeschaltet zu haben für die Sendung Magie der Kommunikation. Wir haben heute ein tolles Thema. Wir könnten das formal juristisch überschreiben mit: Wie kommuniziere ich positive Gefühle oder wie kommuniziere ich Gefühle positiv? Ich habe es ein bisschen anders genannt und habe mal gedacht, nimm doch mal einen reißerischen Titel, und der heißt: Die Hellseherfalle, warum dein Herz kein WLAN hat und wie wir Liebe richtig senden. Es wird nicht nur um Liebe gehen, es geht auch um Hiebe, und in der zweiten Sendung in einem Monat werden wir an dieses Thema anknüpfen. Wie kommunizieren wir negative Gefühle? Und darüber wollen sich heute drei treue Vasallen unterhalten. Und zwar haben wir unseren Youngster hier, der da ist. Hallo.
2: Ich bin Noah und ich bin auch mal wieder dabei. Hallo.
1: Hallo Noah, wie schön. Und dann haben wir unseren Star-Protagonisten, der nicht nur reden kann und viel lieber schreibt, nämlich
3: den Jens. Hallo.
1: Hallo Jens. Ja, und nicht zu guter Letzt, na, der Esel nennt sich ja nicht zuerst, ist hier nicht nur an Hallo angeknüpft, machen wir ein kleines Wortspiel. Hallo, und hier ist der Joe. Ja, wir wollen sprechen über bestimmte Themen und ich habe das mal so in 5 kleine Bereiche geteilt. Und wir können mal mit dem ersten anfangen, und zwar das Phänomen: Warum fällt uns das Loben so schwer? Also, wie können wir das entsprechend machen? Was ist denn da los? Und ich will Sie noch einmal wunderbar begrüßen und finde es schön, dass Sie eingeschaltet haben und mit dabei sein wollen bei diesem Thema, das auf den ersten Blick federleicht klingen mag, uns im Alltag aber oft die größten Steine in den Weg legt. Die Kommunikation von positiven Gefühlen. Wie sage ich jemandem, dass ich ihn schätze, dass ich dankbar bin oder dass mir eine Geste meinen Tag gerettet hat? Es ist doch paradox. Wenn uns etwas ankotzt, wenn wir frustriert sind oder uns über die Politik, das Wetter oder die Deutsche Bahn ärgern, dann sprudeln die Worte nur so aus uns heraus. Das ist übrigens auch schon der Teaser für nächsten Monat, denn da knüpfen wir die negativen Gefühle, knüpfen uns davor. Heute allerdings wollen wir das Licht anknipsen, und zwar warum es uns so schwer fällt, zum Beispiel Zuneigung, Erleichterung oder Stolz auszusprechen. Evolutionär ist unser Gehirn darauf getrimmt, Gefahren und Negatives sofort zu scannen und zu melden. Das Positive nehmen wir oft als selbstverständlich hin. Sie kennen den Spruch: Nicht geschimpft ist Lob genug. In der Praxis erlebe ich das immer wieder, ja, bei Beurteilungsgesprächen, bei Mitarbeitergesprächen. Wieso? Habe ich was Negatives gesagt? Na also. Ja? Oder aber: Du kriegst doch Geld, was willst du noch? Und dieser furchtbare Spruch, der steckt uns leider in unseren Knochen. Aber um positive Gefühle mitzuteilen, müssen wir uns erstmal selbst im Klaren darüber sein, was wir eigentlich empfinden. Wir müssen innehalten, den Moment spüren und den Verstand einschalten. Noah, Jens, wir haben heute das Thema, das wir ja gerade angerissen haben. Und Noah, du bist ja nun niemand, dem es an Worten mangelt. Mal Hand aufs Herz, wann hast du das letzte Mal gemerkt, dass dein Herz eigentlich voll von positiver Energie war, du es aber gegenüber einem lieben Menschen einfach nicht über die Lippen gebracht hast? Nimm uns mal mit in eine dieser Situationen.
2: Das ist schwierig. Lass mich da kurz mal drüber nachdenken. Ist jetzt ein ganz profanes Beispiel und ist wahrscheinlich auch eine Situation, die viele andere kennen, die Dankbarkeit meinen Eltern gegenüber in vielen Situationen schaffe ich nicht vernünftig rüberzubringen. Ganz normal, eine stressige Woche, irgendwie ein stressiger Tag und dann abends nochmal zu den Eltern das ein oder andere machen, vielleicht bei der ein oder anderen Sache unterstützen, für die ich oder bei der ich mich vielleicht besser auskenne. und dann aber doch genervt bin und eigentlich viel zu undankbar bin für den Moment oder für das Essen, was es dann noch gibt, was meine Mutter dann extra zubereitet, weil sie weiß, dass es mir schmeckt. Und für die Hilfe, die ich sonst auch immer kriege. Und ich behaupten, da gab es auch so einen Moment, da habe ich mich wahnsinnig geärgert, weil ich für meine Eltern etwas im Bund-ID-Konto machen oder gemacht habe. Und das hat halt überhaupt nicht funktioniert. Und wenn so Kleinigkeiten bei Behördengängen, wie es ja eigentlich ursprünglich mal war, auch digital nicht funktionieren, das wurmt mich unfassbar und da war ich sehr gereizt und da war ich dann doch sehr, also da konnte ich in dem Moment gar nicht zum Ausdruck bringen, wie schön ich eigentlich den Abend fand und wie toll ich das Essen, das Grillen fand. Und hab mich dann nur geärgert, dann irgendwie eine Stunde lang.
1: Ja, also wir nehmen ja vieles als selbstverständlich hin und jetzt, du bist ja noch ein paar Tage jünger als ich. Meine Mutter ist mittlerweile 89 und es ist eben nicht mehr selbstverständlich, dass sie da ist. Und wenn wir uns da mal angucken, was wäre eigentlich, wenn? Und wenn ich die nicht mehr hätte, was würde ich denen heute noch sagen? Hilft uns vielleicht in das Thema hinein. Und das ist genau der Punkt. Man denkt es sich, aber man spricht es vielleicht nicht aus. Und der andere weiß eben nicht, was in unserem Kopf vorgeht und empfindet uns möglicherweise sogar auch noch als undankbar oder verschlossen. Und Gedankenübertragung gibt es nicht. Deswegen sollte man darüber sprechen und es hilft ja schon ein Stück weiter, nur im Nachgang nochmal zu sagen, ja gut, da bin ich wieder in die Falle getappt. Und genau darum geht es. Und Jens, jetzt mal zu dir. Du bist ja eher der Mann der Worte in Schriftform und ansonsten der Mann der wenigen Worte und machst die Dinge gerne mit dir selber aus. Wenn du mal ein tiefes, positives Gefühl für jemanden hast, sei es Dankbarkeit oder Erleichterung, was genau hält dich in dem Moment ab, das in Worte zu fassen? Ist es vielleicht die Sorge, dass es kitschig klingt oder denkst du dir einfach, das weiß der andere doch sowieso? Erklär uns das doch mal.
0: Ich denke, das ist genau das, was du sagst, dass man meint oder man merkt auch, ja, der andere, der amüsiert sich auch, der hat auch eine gute Zeit. Dann muss man das ja nicht jetzt unbedingt sagen, sondern einfach nur dann ja, weiter dafür sorgen, dass der Moment dann so bleibt, indem man zum Beispiel noch einen Witz erzählt oder sowas. Ja, ich würde sagen, manchmal sagt man das nicht, weil man das irgendwie für selbstverständlich hält. Boah.
1: Ja, der Punkt, und wir lernen ja so viel in der Schule. Ich sage immer viel dummes Zeug. Und wir hören jeden Tag, wo wir nicht perfekt sind. Also ich sage immer so schön, wann wirst du zu deinem Chef gerufen? Im Normalfall, wenn es Ärger gibt und wenn es was Negatives gibt. Was hören wir von Partnerinnen, Partnern, von Vorgesetztinnen und Co? Meistens nur Vorwürfe und wo wir nicht genügt haben. Und schon aus dieser Historie lernen wir, kritische Äußerungen hören wir jeden Tag und die fallen uns auch leicht, die kommen uns leicht über die Lippen und positive Dinge fallen uns schwer. Wenn ich zum Beispiel jemanden frage, wann hast du Zeit, nächste Woche mit mir essen zu gehen, höre ich ganz oft, du, am Montag habe ich keine Zeit, weil, am Dienstag habe ich keine Zeit, weil, Also es wird ausgeführt, wann derjenige keine Zeit hat und nicht das, was ich eigentlich gefragt habe. Und die Barrieren im Kopf sind so individuell wie wir selber. Und wir sollten erstmal den Kopf frei machen und uns mal den ersten Song anhören, der garantiert positive Schwingungen mit sich bringt.

0: Willkommen zurück bei dem Thema, wie rede ich über positive Gefühle? Und wir haben gerade darüber gesprochen, warum wir oft stumm bleiben. Jetzt schauen wir uns mal das Handwerkszeug an. Wie kommuniziert man das Positive so, dass es auch wirklich beim anderen ankommt und nicht wie eine billige Schleimspur oder eine abgedroschene Floskel wirkt? Wenn Sie mal bedenken, ein einziges Wort hebelt alles Positive aus. Du hast super lecker gekocht, aber, und schon kann ich den Rest vergessen. Dieses einfache Wort aber hebelt alles aus. Und als Coach sage ich immer, ein gutes, positives Feedback braucht drei Komponenten. Einfach zu sagen, Dankeschön, wird der andere nicht wissen, wofür. Deshalb Konkretheit. Wofür konkret möchte ich das ausdrucken? Dann die Beschreibung der Wirkung. Hat auf mich gewirkt, hat mich glücklich gemacht, hat super lecker geschmeckt und eine ehrliche Ich-Botschaft dahinter. Wenn ich zu jemandem sage, du bist toll, dann ist das zwar nett, allerdings verpufft es. Wenn ich jemandem sage, danke, dass du gestern trotz deines eigenen Stresses vorbeigekommen bist und mir beim Aufräumen geholfen hast, haben wir die Konkretheit. Damit hast du mir einen riesigen Stein vom Herzen genommen. Das ist die Wirkung. Und ich habe mich unglaublich geborgen und unterstützt gefühlt. Da haben wir die Ich-Botschaft. Und das macht etwas mit unserem Gegenüber. Das ist ein echtes Geschenk, das man anfassen kann. Damit ziehe ich das Gefühl auf mich. Ich zeige meine eigene Verletzlichkeit und Zuneigung, ohne den anderen mit Erwartungen zu erdrücken. Jens, ich hole dich mal direkt wieder rein, bevor du dich hier wegduckst. Wenn du so ein konkretes, ehrliches Lob hörst, wo jemand ganz genau sagt, was du für ihn getan hast, wie fühlt sich das für dich an im Vergleich zu einem simplen Danke, gut gemacht? Was löst so etwas in dir aus?
1: Ja, sowas Konkretes geht natürlich tiefer und schmeichelt einen mehr. Und da merkt man dann auch noch mehr die Wertschätzung des anderen.
0: Ja, das ist ja einer unserer großen Punkte, immer wieder über Wertschätzung und Respekt nachzudenken. Und du hast recht, das berührt einen schließlich ja auch ganz anders. Und Noah, du als Vielredner neigst du manchmal dazu, ein positives Gefühl so sehr in Worte zu verpacken und vielleicht sogar zu zerreden, dass die eigentliche Botschaft am Ende untergeht. Und wie schaffst du es, auf den Punkt zu kommen, wenn dir jemand wirklich wichtig ist?
2: Frage. In vielen Situationen trifft das höchstwahrscheinlich zu, dass ich zu viel rede, dafür in manchen Situationen zu wenig. Deshalb versuche ich tatsächlich, mich darauf zu fokussieren, wenn ich wirklich rüberbringen möchte, dass mir etwas sehr geholfen hat, dass ich etwas sehr gut fand, das so, wie du es gesagt hast, mit diesen drei Punkten zu benennen. Also einmal konkret zu sagen, was war das jetzt, was hatte das für eine Wirkung auf mich und wie hat mir das vielleicht geholfen oder wieso fand ich das gut?
0: Das ist ja ganz oft so ein Punkt, wenn wir gar nicht wissen, wofür jetzt sich bedankt wird. Ja, danke für. So, also ich war zum Geburtstag eines Kollegen eingeladen und der hat richtig, also Masse da gehabt. Es waren über 100 Personen.

kann. Und Oliver war jetzt ein paar Tage weg und hat mich dann angerufen, hat gesagt, danke nochmal für deinen tollen Anruf und es freut mich, dass es dir gefallen hat. Und wir lernen ja, geteilte Freude ist doppelte Freude. Und so kann ich immer noch mal im Nachgang auch Freude bei dem anderen auslösen und dem eben auch sagen, dass sich das in Anführungsstrichen gelohnt hat und dass es eben auch mir Spaß gemacht hat. Und ich verweise noch mal auf das Tor der Hoffnung in Lübeck, auf dessen einer Seite steht, was gibt es Schöneres auf der Welt, als anderen Menschen eine Freude zu machen. Und wir erinnern uns noch mal kurz, und das sei hier noch mal angefügt, an das Pareto-Prinzip. Du hast es ja gerade gesagt, nur zu reden, zu reden, zu reden ist nicht wirklich gut. Also Redeanteil von uns selber sollte 20% sein. Und jeder Mensch möchte sich gerne mitteilen. Und dann lassen wir dem anderen die Möglichkeit, das auch zu tun und geben ihm 80% der Redezeit. Ja, und das ist genau die Kunst. Das Gefühl pur stehen zu lassen, ohne es mit rhetorischen Gelanden zu überladen. Und wir schalten um zu ein bisschen Musik. Fühlen Sie sich glücklich, hören Sie happy.

Jetzt, und Sie sind immer noch bei Radio Tonkuhle, reden wir über den Block Das emotionale Timing zwischen Impuls und Feingefühl. Ja, da sind wir wieder mit dem riesigen Thema bei der Kommunikation von Gefühlen. Ist ein wichtiges Ding das Timing. Wann sage ich das denn? Also es gibt einen meiner Lieblingssprüche, der da heißt, als wer spreche ich wann und wo, zu wem, über welches Thema und mit welchem Ziel. Und eine Kündigung auszusprechen am 31.12. oder am 24.12. ist nicht wirklich toll. Ich meine, ist grundsätzlich nicht toll, nur falsches Timing, wir sagen so oft, zur falschen Zeit am falschen Ort. Und deshalb auch die Frage, was passiert denn eigentlich, wenn ich mich öffne, ein positives Signal sende, aber vom anderen erstmal gar nichts kommt? Wir alle hören immer wieder, wir sollten loben, loben, loben. Und dann fangen wir an zu loben, möglicherweise auch Selbstverständlichkeiten, nach dem Motto, ich muss ja jetzt was Positives sagen. Und ich habe ein Gespräch vor mir, Herr Grischik, wunderbar, Sie atmen. Ja, wunderbar. Ja. Und so versuchen wir aus dem Handgelenk ein paar Formulierungen zu schütteln, die dem anderen das Gefühl von Wertschätzung geben sollen. Und was kriegen wir da? Funkstille. Bedenken Sie bitte, dass wir alle es nicht sehr gewöhnt sind, täglich gelobt zu werden. Kritik, hatte ich ja vorhin schon gesagt, hören wir jeden Tag ununterbrochen. Lob nicht. Und jetzt braucht unser Kopf erstmal ein bisschen Zeit dafür zu verstehen, hey, es ist ja etwas anderes. Was assoziiert

0: Sie irren die meisten Menschen, wenn Chef, Chefin sie rufen. Bestimmt gibt's jetzt eine rein. Und mit diesen Gedanken gehen wir dahin und wir erwarten schon förmlich das Negative. Und wir kriegen es auch noch ganz oft. Und jetzt stellen wir uns mal vor, dass der Chef sagt: Mensch, Herr Greschek, schön, dass Sie da sind. Wir haben ja heute ein Gespräch, Beurteilungsgespräch, und das wird ein sehr erfreuliches Gespräch. Gleich vorweg, ich bin stolz darauf, dass Sie bei mir im Team mit dabei sind. So, und jetzt führe ich das ein bisschen aus. Das setzen wir erstmal ganz baff. Das heißt, Funkstille ist relativ normal und das kennen wir alle. Man schickt beispielsweise eine Einladung raus, man formuliert eine liebevolle Nachricht, weil man vielleicht gerade selbst eine schwere Zeit durchmacht und die Antwort bleibt aus oder ist extrem kurz angebunden. Ja, und dann schlägt uns ganz schnell der emotionale Saboteur in unserem Kopf zu und redet uns ein, der andere mag mich nicht mehr, ich bin ihm egal oder ähnliches. Und hier müssen wir lernen, die Ambivalenz auszuhalten. Nur weil jemand nicht sofort reagiert, bedeutet das nicht das Ende einer Freundschaft oder Partnerschaft. Und wir haben beim letzten Mal über elektronische Medien gesprochen, über elektronische Kommunikation. So, was ist denn, wenn ich sehe, der andere hat es doch gelesen, da sind doch zwei blaue Haken. Warum reagiert er jetzt nicht? Ja, und ähnliches. Und oft ist das Gegenüber einfach müde, kaputt, mit eigenen Sorgen beschäftigt oder schlicht überfordert und weiß nicht, wie er reagieren soll. Die Kommunikation von positiven Gefühlen verlangt auch den Mut, dem anderen den Raum zu geben, in seinem eigenen Tempo zu antworten, das erstmal zu verstehen, was da überhaupt wirklich passiert. Und man darf das Angebot und die Einladung, das positive Gefühl, wie eine offene Tür stehen lassen. Und wer die Tür offen hält, der signalisiert Stärke. Nur, wie gehst du mit dieser emotionalen Asymmetrie um, wenn du Gast gibst, aber vom Gegenüber kommt erstmal die Handbremse? Wie ist das bei dir? Wirst du ungeduldig oder kannst du das aussitzen? Was passiert bei dir?
1: Das ist eine gute und schwierige Frage. Da gibt es gar kein spezielles Muster, also teils, teils. Das hängt, glaube ich, auch stark vom Kontext ab bei mir. Wenn es, ja, also bei der Arbeit zum Beispiel, wenn ich da Lob verteile an unsere dual Studierenden zum Beispiel, dann erwarte ich jetzt auch nicht unbedingt, dass die sich für das Lob oder für das positive Feedback unfassbar ausufernd bedanken. Dann finde ich es einfach schon schön, wenn ich irgendwo sehe, dass sie das selber freut und dass sie dann mit ihrer guten Leistung auch weitermachen. Im privaten Kontext, wenn ich mich, ich sag jetzt mal emotional öffne zum Beispiel und da dann vielleicht auch sage, hey, das hat mir gerade echt geholfen, dass du für mich da warst, weil ich habe gerade eine schwierige Zeit und das ist jetzt so ein bisschen, ja, so ein kleiner Lichtblick gerade in dieser Zeit gewesen. Wenn ich dann keine Reaktion bekomme oder bekommen würde, das würde, glaube ich, erstmal dann was mit mir machen, weil ich dann natürlich auch selber wieder zweifle, war das jetzt vielleicht zu viel? Und ich bin mir sicher, einige Zuhörerinnen und Zuhörer kennen das auch. Wenn sich der oder diejenige emotional öffnet und eigentlich ein positives Gefühl dem Gegenüber vermitteln möchte, das dann aber wiederum nicht gespiegelt bekommt, dann ist es schon schwierig. Und dann ziehe ich mich auch selber wieder zurück. Also sowas habe ich schon in der Vergangenheit auch bei mir beobachten können.
0: Das ist ja ganz oft so, dass der Kopf uns einen Streich spielt, ja? Und wir denken dann im Grunde das Falsche. So, warum meldet er sich nicht? Was ist denn da los? Wieso passiert da jetzt nichts? Ja? Und so weiter. Und das ist bei uns ja fast an der Tagesordnung, dass wir dann ins Grübeln kommen, uns also Gedanken machen und das dann nicht mehr als Wertschätzung sehen und dem anderen die Zeit einfach zu lassen, auch das mal zu verstoffwechseln. Das ist so das probateste Mittel. Und ich sage ja immer so schön, wir müssen Pausen aushalten. Ja, und das in jedweder Hinsicht, eben nicht sofort eine Antwort erwarten, nicht sofort eine Stellungnahme zu erwarten. Und ich finde Leute großartig, die sagen, du, ich würde über diese Frage gerne einen Augenblick nachdenken. Das ist mir allemal lieber, als wenn ich sozusagen aus dem Affekt heraus plaudere und Worte, die raus sind, sind raus und das kann sich dann schon wieder rächen. Jens, du als Meister der Ruhe, Wenn sich jemand bei dir mit einer sehr emotionalen, positiv Nachricht meldet und du bist gerade total platt vom Tag, antwortest du dann lieber gar nicht, weil du Zeit brauchst, oder schickst du ein kurzes Signal? Wie nimmst du dem anderen die Angst vor der Funkstille?
2: Also ich glaube, auch wenn ich irgendwo gerade einen stressigen Tag hinter mir habe, würde ich trotzdem kurz was rüberschicken. Von wegen freut mich zu hören oder freut mich, dass ich helfen konnte. Also was Kurzes würde ich trotzdem schicken dann.
0: Okay. Ja, es ist ja ganz wichtig, dass der andere erstmal ein Signal bekommt, und sonst läuft ja so ein Film ab. Hat er etwas gegen mich? Ja, warum ist er jetzt so kurz angebunden? Und der andere kann ja gar nichts dafür. Und was mir noch so eingefallen ist zu dem, was Noah gesagt hat, nur der Punkt ist ja immer dann, wenn man selber sich öffnet und selber sich sozusagen verletzlich gibt, dann zieht man sich ja im Grunde so ein bisschen die Rüstung vom Leib und macht sich auch verletzlich. So, und dann fühlt man sich auch schnell verletzt, und dann fängt man wieder an, Mauern hochzuziehen nach dem Motto, okay, hat sich mal wieder nicht rentiert, Gefühle zu zeigen, gut, dann haue ich eben eine Betonwand drumherum. Ja? So, und das ist dann natürlich wieder schlecht. Das heißt also, diese billige Frage, die meistens falsch interpretiert wird, wie beim amerikanischen How are you, also wie geht's dir? Ja? Ersetzen Sie die mal, liebe Hörerinnen und Hörer, durch: Wie fühlst du dich? Und Sie werden sich wundern, das ist eine ganz andere Frage als: Wie geht's dir? Wie geht's dir wird meistens weggebombt mit gut. Wie fühlst du dich? Und wenn der andere wirklich das wegbomben will mit gut, dann würde ich sagen: Okay, woran machst du denn das fest? Und schon haben Sie den anderen da, dass er sich öffnen kann, wenn er will und nicht öffnen muss. Wir hören mal ein bisschen in die Psychologie der Introvertierten, und damit hören wir rein in den nächsten Song, der da heißt You've Got a Friend von Carole King.

0: Radio Tonkuhle, das Thema lautet heute, wie kommuniziere ich positive Gefühle oder wie kommuniziere ich positiv Gefühle? Und wir wissen ja schon aus den vorangegangenen Sendungen, dass die reinen Worte nicht wirklich viel bringen und der reine Inhalt, die Worte bei der Kommunikation, lediglich einen Wirkungsanteil von nur 7% haben. So, und wir müssen jetzt sprechen über die Körpersprache des Positiven, nämlich wenn Worte nicht reichen. Und damit haben wir auch gleich die Idee, eine Mail zu schicken mit einer Tonalität, wird uns nicht gelingen, denn der Empfänger macht die Botschaft und der liest das daraus, was er rauslesen möchte, denn Körpersprache, Stimme, Tonalität fehlen. Wir haben viel über Worte gesprochen und viel über Texte. Wir haben über SMS oder auch WhatsApp gesprochen und das nutzen wir jeden Tag. Gerade in der Straßenbahn neulich, 9 Personen im Abteil, 6 hatten ihr Handy direkt vor der Nase, 2 andere hatten es zumindest in der Hand und ich saß dann da und halte meinen Rucksack fest und habe mal ausnahmsweise mein Handy nicht in der Hand gehabt. Und als Coach und Trainer weiß ich, dass Worte nur einen Bruchteil unserer Kommunikation ausmachen. Wenn wir positive Gefühle vermitteln wollen, spielt die Musik in der Tonalität und in der Präsenz. Wir alle haben den Spruch schon mal gehört, der Ton macht die Musik. Ein geschriebenes "Es ist okay" auf dem Smartphone-Bildschirm kann alles bedeuten. Von ehrlicher Zustimmung, "Es ist okay, kannst du machen" oder "ich bin damit einverstanden" bis hin zu "es ist okay", zu Deutsch, "nett ist die kleine Schwester von". So, und da wissen wir gar nicht, wie kommt das bei dem anderen an? Und das noch einmal, von ehrlicher Zustimmung bis hin zu eiskalter Abfuhr. Und dann müssen wir nachfragen, wie meinst du das denn? Wenn wir uns aber gegenüberstehen, wenn ich in die Augen des anderen sehe, die Stimme höre, möglicherweise Wärme spüre, dann bekommt dieses "es ist okay" plötzlich eine ganz andere, eine tiefere, eine beruhigende Qualität. Und deshalb mein Plädoyer, wenn es um wirklich wichtige Dinge geht, um die Zukunft, um Entscheidungen, die das Leben verändern, suchen Sie die Präsenz. Setzen Sie sich zusammen, gehen Sie ein Stück gemeinsam spazieren in der Abendsonne, atmen Sie durch und reden Sie von Angesicht zu Angesicht. Da kann man Missverständnisse in Sekunden ausräumen, für die man per Textnachricht Tage gebraucht hätte. Jens, Hand aufs Herz, ist es für dich einfacher, jemanden face-to-face zu zeigen, dass du ihn schätzt, vielleicht durch eine Geste oder ein Schulterklopfen, als einen langen emotionalen Text zu tippen? Was liegt dir näher?
1: Dann würde ich doch das persönliche Gespräch bevorzugen, weil, wie du auch sagtest, der dann ja direkt hört, wie ich sage und dann auch weiß oder spürt dann, wie ich es meine. Mhm. Wenn ich dann einen Text tippe, da kann ich so viel schreiben. Ich meine, klar, da kann man einiges auch schreiben, aber wenn man das dann persönlich hört und auch dann am Tonfall hört, jawohl, der meint das ernst, dann ist das, da muss man auch gar nicht so viel sagen, wie man jetzt geschrieben hätte. Da reicht dann so ein bisschen und da weiß dann der andere direkt Bescheid. Das kommt dann besser rüber, würde ich sagen.
0: Ja. Also wenn wir alleine die Wirkanteile uns vor Augen führen, 7% ist der Inhalt und 93% ist was anderes. Da können wir sagen, bei der elektronischen Kommunikation sind 93% Wirkungsanteil verloren gegangen. Ich habe keine Stimme, ich habe keine Körpersprache, ich sehe nicht, ob dazu gelächelt wird oder nicht. Und es gibt noch einen anderen Spruch, den ich schon diverse Male gebracht habe und der passt hier wieder. Die Menschen glauben nicht, was sie sehen. Die Menschen sehen, was sie glauben. Und jetzt stellen wir uns mal vor, jemand ist uns nicht gut gesonnen. Aha, das meint Joe doch bestimmt wieder so. Und da wir es gewohnt sind, Kritik zu kennen, lesen wir darin vielleicht eine Kritik, was so gar nicht gedacht war. Und das ist die Kraft der Taten und die Kraft der echten Präsenz. Und Noah, jetzt an dich, wie wichtig Ist dir der Tonfall und merkst du zum Beispiel sofort am Telefon, ob ein positiver Satz nur dahingesagt ist oder ob das Gegenüber diesen Satz wirklich gerade auch so fühlt?
2: Ja, also ich merke das schon, auch am Telefon, ob der Satz jetzt wirklich so gemeint ist. Es gibt da immer ein gutes Beispiel. Bei der Arbeit gibt es quasi jemanden, der schon fast automatisch, hat er bestimmt mal bei einem Coaching gelernt, immer automatisch Danke an das Ende von der oder an das Ende des Telefonats setzt. Auch wenn ich vorher eine Frage hatte, dann beendet er das Telefonat mit Danke. Da weiß ich, das ist jetzt nicht wirklich ernst gemeint. Das kommt halt als Automatismus und es ist da. Es ist jetzt aber kein Dankeschön, dass sie das machen, was von Herzen gemeint ist und was dann wirklich auch die Wertschätzung zum Ausdruck bringt, dass ich mich jetzt darum ein gewisses Thema kümmere. Also das merke ich schon und es ist mir auch, ja, auch da würde ich es wieder kontextualisieren. Also je nach Kontext ist es mir dann auch wichtig. Bei der Arbeit ist es mir tatsächlich gar nicht mehr so wichtig. Ist vielleicht auch ein trauriger Punkt, weil ich gemerkt habe, dass das jetzt so in der Organisationskultur einfach nicht so stark verankert ist. Im Privaten ist es mir schon wichtig. Also wenn mir jemand sagt, wenn mir jemand etwas vermittelt, dann sollte er das auch ernst meinen, er oder sie.
0: Ja, das ist ja das, wo Gefühle nicht zu dem passen, was man sagt. Ich nenne es so ganz oft, also ich versuche das mal zu differenzieren. Das eine ist für mich das absolute Bullshit-Bingo. Ja? Und Bullshit-Bingo sind so Sachen wie, da bin ich ganz bei Ihnen oder da kann ich jetzt ad hoc nichts zu sagen. Ja, könnte ich im Strahl, das Wort fängt mit K an, also kotzen, im Strahl kotzen. Genauso diese, was du gerade sagtest, ich kenne das immer ganz gut, so danke für den wichtigen Hinweis oder für den Einwurf oder so. Da könnte ich auch ausrasten, wo ich sage, das ist dahin gequatscht und ankonditioniert, es ist ja keine Ehrlichkeit. Genauso, ich war neulich in, ich sag's jetzt nicht wo, ja, ich war in einer Gaststätte und habe Fisch gegessen und da kam dann hinterher die Frage, und war alles recht. Und da habe ich gesagt, zwei Dinge. Erstens, der Fisch schmeckte fischig und er war lauwarm, hart an der Grenze zu kalt und nur deshalb habe ich nichts gesagt. Ja. Ja, ich gebe es mal weiter. So, ob er das weitergegeben hat oder nicht, entzieht sich meiner Kenntnis. Und was kann ich jetzt damit anfangen? Das ist für mich so ein Brei, der dahingespuckt wird, der null Aussagekraft hat. Und deshalb noch einmal, wenn Sie Positives ausdrücken wollen, dann seien Sie, was man Neudeutsch als authentisch bezeichnet, echt. Das heißt, das, was Sie da ausdrücken, sollte mit Ihrem Gefühl korrelieren und das sollte ich, selbst wenn Sie in einer Sprache sprechen, die ich nicht verstehe, oder wenn Sie den Mund halten, sollte ich an Ihrem Gesicht ablesen können, an der Körpersprache ablesen können, an der Tonalität ablesen können, wie Sie das meinen. Und ich gebe Ihnen ein Beispiel, und vielleicht wird der ein oder andere sich wiedererkennen. Meine Mutter, habe ich ja gerade schon gesagt, ist 89. Im Augenblick liegt sie wieder im Krankenhaus. Mama, gute Besserung. Und warum? Weil sie hingefallen ist. Und vielleicht kennen Sie das. Sobald meine Mutter sich am Telefon nur meldet, mit ihrem Namen, dann weiß ich sofort, wie es ihr geht. So, und das ist so dieses Wirken über den Körper, dieses Wirken über die Stimme. Und das ist das, was man Authentizität nennt, was man Echtheit nennt. Und der Ton macht die Musik. Und darum haben wir jetzt immer und überall, natürlich auch hier Musik. Hören Sie noch einmal in eine kurze Musikpause. Lovely Days.

0: 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Sie kennen es und Sie haben eingeschaltet. Heutiges Thema ist die Kommunikation von positiven Gefühlen. Und wir haben noch nicht darüber gesprochen, die Kunst der Ich-Botschaften. Ein ganz kritischer Punkt ist das Ausdrücken von positiven Gefühlen, jetzt aber in anderem Zusammenhang. Und zwar dann, wenn es uns selbst oder den Menschen um uns herum gerade nicht gut geht. Wenn Sorgen um die Familie, Stress im Job oder eine allgemeine Antriebslosigkeit auf dem Gemüt liegen. Der Trick ist hier die Ich-Botschaft. Statt dem anderen Vorwürfe zu machen, dass er sich nicht meldet oder nicht so reagiert, wie man es will, zieht man das Gefühl auf sich selbst. Zu sagen, deine Nachricht hat mich traurig gemacht, weil ich dich vermisst habe und in Sorge war, öffnet Türen, statt sie zuzuschlagen. Man gibt dem anderen nicht die Schuld, sondern man zeigt die eigene, verletzliche und liebevolle Seite. Nur so ganz kurz in zwei, drei Sätzen, wie reagierst denn du, wenn dir jemand so eine ehrliche Ich-Botschaft vor die Füße legt? Macht dich das eher sprachlos oder öffnet dich das?
1: Im ganz juristischen Sinne zu antworten, es kommt darauf an. Also ich denke, es kommt häufig darauf an, wer das Gegenüber ist. Ja, bei den einen macht es mich vielleicht eher ein bisschen sprachlos, weil es vielleicht dann auch ja, eine neue Ebene quasi eröffnet. Auf der Gesprächsebene habe ich mich manchmal mit Personen noch nicht befunden und dann kommt das relativ plötzlich. Und manchmal ist es auch so, dass ich das gut finde, wenn es von sehr vertrauten Personen kommt, weil mir das auch einfach zeigt, oh, das ist ein schönes Gefühl, du vertraust mir jetzt hier wieder etwas an, was uns vielleicht noch näher zusammenschweißt und zeigt mir auch einfach, dass ich offenbar ein ja, vertrauenswürdiger Partner, Gesprächspartner in der Situation bin.
0: Grundsätzlich können ja Männer, so sagt man allgemein, schlechter über Gefühle sprechen, als das beispielsweise Frauen können. Und Jens, Männer in unserem Alter, wir sind ja leicht über 20, soll es ja nach Meinung vieler noch schwerer fallen, diese Verletzlichkeit als Stärke zu begreifen. Also ich habe immer gelernt, so auch schon im Kindergarten, ein Indianer kennt keinen Schmerz, ein Mann weint nicht und so weiter. Und wie ist es für dich, so offen über zum Beispiel Enttäuschung zu sprechen, ohne gleich in den Angriffsmodus zu gehen? Wie stehst du dazu?
2: Ja, Angriffsmodus, da sagst du was. Also natürlich, dann würde ich erstmal versuchen, noch nicht gleich loszureden, sondern erst mir nochmal Gedanken zu machen, Moment, was will ich jetzt eigentlich genau sagen? Und was sollte ich dabei dann vielleicht nicht ansprechen oder auf welche Art soll ich es nicht sagen? Sollte ich es besser nicht? Und dann würde ich dann loslegen. Also ob das jetzt immer klappt, ist natürlich eine andere Sache, aber prinzipiell, wenn da irgendwas mich enttäuscht hat und dass ich mal erstmal dann quasi kurz durchatme, kurz überlege und erst dann das zur Sprache bringe. Besser wäre es auf jeden Fall.
0: Ich glaube, entscheidend ist, wirklich mal über Alternativen nachzudenken. Wir haben so ein in uns liegendes Verhalten. Und ich bringe mal eine kleine Anekdote, aber auf wahren Tatsachen beruhend. Meine Oma, die schon lange verblichen ist, hatte oder hätte am 27.07. Geburtstag gehabt. Und das war immer wieder das Gleiche, wenn man es wagte, nachmittags erst anzurufen, um zum Geburtstag zu gratulieren, dann kriegte man mit Sicherheit eine Packung. Ach, ist dir das jetzt auch nochmal eingefallen, dass ich Geburtstag habe? Ja, also da frage ich mich, wann hätte man denn anrufen sollen? Eine Minute nach Mitternacht, um zu gratulieren? Also die Frage ist immer, denken wir im Mangel? Du hast nicht früh genug angerufen. Oder denken wir in Ressourcen? Du hast schon angerufen. Und meine Freundin war sehr, ja, wie soll ich sagen, in ihrer Aufmerksamkeit sehr eingeschränkt. Sie hat oft nur gesagt, okay, du hast jetzt eine halbe Stunde nicht Zeit für mich. Und jemand anders hätte vielleicht gesagt, du hattest 23 Stunden und 30 Zeit für mich. Deshalb, ich gebe dir recht, Jens, manchmal ist Abwägen ganz gut und wirklich mal, wir wissen das alle, den Spruch, die Medaille hat zwei Seiten, wirklich mal sich die Mühe zu machen, auch das von einer anderen Seite aus zu betrachten. Und damit sind wir dann nochmal bei positiver Ausdrucksart. Und ich möchte, liebe Hörerinnen und Hörer, nochmal so ganz kurz ein kleines Thema streifen. Und dieses kleine Thema heißt auch klein deshalb, weil es die kleine Geste ist. Wir kommen so langsam auf die Zielgerade und wollen uns mal die Praxis anschauen. Positives Feedback im Alltag ist wie Dünger. Grundsätzlich. Auch und insbesondere bei Beziehungen, ob Partnerschaft, Freundschaft oder im Beruf, es sind oft die winzigen Dinge. Eine Einladung, die man trotz vollem Terminkalender ausspricht, ein kurzes Innehalten und den anderen spüren lassen, ich bin da, ich halte die Tür offen, aber ich dränge dich nicht. Ich liefere Ihnen auch ein Wortlaut. Ach, Joe, fällt mir gerade ein, du hast ja heute Geburtstag und ich habe auch gar keine Zeit, aber ich wollte dir mal ganz kurz zwischendurch gratulieren. Oder ich mach's ein bisschen theatralisch. Joe, ich konnte die ganze Nacht nicht schlafen, denn ich wusste, heute ist dein Geburtstag. Und ich habe als Ziel gehabt, als allererster zu gratulieren. Hoffentlich ist mir das gelungen. So, jetzt fragen Sie sich selbst, gut, ein bisschen dick aufgetragen, weiß ich auch, aber fragen Sie sich selbst, was ist Mehrwert? Und es sind ganz oft die kleinen Dinge, die Tür aufzuhalten, ja, in den Mantel zu helfen oder da wir ja über Kommunikation sprechen, auch da eine kleine Geste anzudeuten. Also zum Beispiel eine unscheinbare Geste von einem anderen Menschen, die uns sofort ein gutes Gefühl geben. Nämlich, was ich gerade sagte, Tür aufhalten, dem was runtergefallen ist, es aufzuheben und Co. Und da sollten wir darauf achten, was können wir da gegebenenfalls unseren Mitmenschen Gutes tun oder auf den Weg geben. Und Sie kennen vielleicht den Spruch, ein in die Welt gesandtes Lächeln bekommen Sie meistens tausendfach zurück. Lächeln Sie mal. Und Sie werden sehen, erstens, wenn Sie es im Spiegel machen, Sie müssen dann wirklich selber lachen. Und das sorgt für gute Gefühle. Und was glauben Sie, wie das auf andere Menschen wirkt, wenn wir mal einen Augenblick und Zeit nehmen und den anderen anlächeln? Ja, dann wollen wir doch mal gucken. Und schon sind wir im letzten Block unserer heutigen Sendung. Wir haben also gelernt, positive Gefühle mitzuteilen, braucht Mut. Es braucht Konkretheit und es braucht manchmal auch die Gelassenheit, auf die Reaktion des anderen zu warten. Und vor allen Dingen braucht es auch eine Selbstfürsorge. Ich sage immer so schön, es gibt einen Unterschied zwischen egoistisch und altruistisch. Altruistisch heißt, Hauptsache allen geht es gut, wie es mir geht, ist egal. Meistens ist es ja so bei Eltern anzutreffen und hauptsächlich bei den weiblichen Elternteilen, also den Müttern. Hauptsache meinen Kindern, meinem Mann geht es gut und wie es mir selber geht, ist schied egal. Und jetzt frage ich Sie, was nützt es Ihren Kindern oder Ihrem Partner, wenn Sie selber ausfallen? Gar nichts mehr. Und deswegen ist es wichtig, auf Selbstfürsorge zu achten. Wie gehe ich eigentlich selbst mit mir um? So, sage ich mir, mein Gott, ich bin ja wieder ein Trottel heute, ja, oder war ja klar, dass mir das passiert, oder achte ich auch bei mir auf den guten Umgang? Ich vergleiche das mal im Garten. Wir reißen das, was da in der Erde ist, raus und denken, es ist Unkraut, und dabei war es gar kein Unkraut. Und jetzt kommt das, was Jens auch gesagt hatte, erstmal nachzudenken. Vielleicht noch mal darüber zu sinnieren, auch zu gucken, will der andere mir wirklich schaden und was will ich wirklich auslösen? Und wir erinnern noch mal den Spruch, als wer spreche ich wann und wo zu wem, über welches Thema und mit welchem Ziel? Und versuchen Sie mal, die Gefühlswelt zu beziehen in Form von, wenn ich den Hörer aus der Hand gelegt habe, soll Oma heute lächeln. Wenn ich das Gespräch mit Noah geführt habe, soll er vor Begeisterung dann Luftsprünge machen. So, das wäre ja mal ein Ziel, zu gucken, wie kann ich das erreichen? Was sollte ich den Menschen sagen? Und das Ganze authentisch. Nur wer gut zu sich selber ist, wer seine eigenen Schritte macht, Wer sich selbst auch mal belohnt, sei es mit einem guten Essen oder einem Spaziergang, um den Kopf zu ordnen, der hat auch die Energie, positive Signale und Gefühle in die Welt zu senden. Und zum Abschluss machen wir mal ein ganz konkretes für Sie, unsere Hörerinnen da draußen. Ich fordere Sie sozusagen heraus, machen Sie diese Woche Nägel mit Köpfen. Picken Sie sich eine Person heraus, die Ihnen diese Woche besonders wichtig war. Und schicken Sie dieser Person eine ehrliche Ich-Botschaft. Sagen Sie nicht nur einfach Danke, sondern sagen Sie warum. Und Jens, wir wollen mal so in so eine kleine Schlussplädoyer-Geschichte gehen. Was ist denn für dich so ein positives Signal, welches du diese Woche setzen möchtest?
2: Ich könnte ja mal wieder meine Mutter für ihre Kochkünste loben. Ja.
0: Also ich hoffe, sie hört die Sendung nicht. Hört sie die oder hört sie die nicht?
2: Nee.
0: Nee, okay, dann kannst du ja hier in Kladde sprechen. Mach doch mal. Liebe Mama.
2: Ja. War wieder sehr lecker, was du da aus den Resten gemacht hast. Das macht sie nämlich gerne, so aus irgendwelchen, so irgendwelche Nudel oder Reste in irgendwelche Soße noch dabei. Das schmeckt mal oft besser als das Original, sag ich mal.
0: Aha.
2: Ja, das kann sie gut.
0: Und Jens, wo war das Danke? Danke, Mama, dass du.
2: Ah, okay.
0: Ja, also ja, ich sage ja, wir sind da nicht wirklich sehr drin geübt. Ich hatte ein Coaching gerade in der vergangenen Woche und da ging es darum, wirklich die Dinge zu erfragen und nicht zu unterstellen. Ja, und da wurde mir auch gesagt, ja, ich habe da einen Mitarbeiter und der hat da ein Projekt gemacht, das war nicht so wirklich toll und er sollte da doch irgendwie was noch einen Kurs mitmachen, um das besser zu lernen und so weiter. Dann habe ich gesagt, sagen Sie mir das bitte. Und sie hat mich dann wie ihren Mitarbeiter angesprochen. Ich habe also erstmal redete sie nur über 90% und da habe ich gesagt, Sie können aufhören. Sie haben mich bereits verloren. Und wenn ich Fragen stelle, zum Beispiel, Sie wissen heute, worüber wir reden wollen. Ja, Sie haben ja in der Einladung schon gesagt, Reflexionsgespräch über das Projekt. Gut. Welche Gedanken sind Ihnen denn vor unserem Gespräch durch den Kopf gegangen? Was meinen Sie, wird der Inhalt des Gespräches heute sein? So, und jetzt fängt der andere an nachzudenken. Und wenn ich dann im wertschätzenden Prozess bin, dann sage ich, okay, wie zufrieden sind Sie denn damit? Ja, nicht so wirklich. Gut. Woran machen Sie das fest? An dem und dem. Und wer redet jetzt? Der andere. Und wir können immer noch eingreifen. Das heißt, wir haben ja gesagt, wir sollten über Positives reden, wenn wir es wirklich so empfinden. Und wenn der andere sagt, das war nicht gut, dann hat es der andere gesagt und nicht wir. Erstens, wem glauben wir mehr? Uns oder anderen? Dürfte klar sein. Und wenn ich mich selbst kritisiere, dann war ich selber und nicht der andere. Das heißt, in Anführungsstrichen, der Bullemann bin ich selbst. Ja, und jetzt kommen wir zu Noah. Noah, dein positiver Impuls für die kommende Woche. Was nimmst du dir vor oder was hast du dir vorgenommen?
1: Wir hatten es ja schon mal zu Jahresbeginn. Ich setze mir gerne hohe Ziele. Deswegen möchte ich wirklich jedem zweiten, mindestens mit dem ich in der nächsten Woche kommuniziere, auch etwas Positives mitgeben.
0: Ja, das ist ein Anspruch. Jeden zweiten. Und wie willst du das kontrollieren? Also mal angenommen, ich würde dich jetzt fragen, Jens, Noah, hast du es geschafft? Woran könnte ich das denn dingfest machen?
1: Das meiste meiner Kommunikation läuft tatsächlich über, für meine Generation typische Medien. Von daher könnte ich das in den Chatverläufen einfach nachschauen.
0: Okay, na gut. Also ich sag's dir nochmal ganz klar und auch für unsere Zuhörerinnen und Hörer, wenn Sie schon Nachrichten schicken über zum Beispiel WhatsApp, ja, eine Sprachnachricht ist 1000-mal besser als eine geschriebene. Warum? Ich habe eine Stimme dazu und ich kann so das Lächeln förmlich hören. Ja, also ich gebe Ihnen mal ein Beispiel, nur damit Sie da mal eine Idee zu bekommen. Ich verändere nur mal meine Körperhaltung und das, was ich sage, klingt plötzlich ganz anders. Joe, herzlichen Glückwunsch übrigens zu deinem Geburtstag. Ach, Joe, herzlichen Glückwunsch übrigens zu deinem Geburtstag. Ach, Joe, herzlichen Glückwunsch zu deinem Geburtstag. Und jetzt kommt das Lächeln dazu. Ach, Joe, herzlichen Glückwunsch zum Geburtstag. Und Sie können das hören. Und deshalb sage ich, eine Sprachnachricht ist eine bessere Nachricht als eine geschriebene. Denken Sie daran, der Empfänger macht die Botschaft. Ja, und damit haben wir fast ein perfektes Schlusswort. Draußen an den Geräten, bleibt positiv, redet miteinander. Sucht das persönliche Gespräch und geht in den Austausch. Und im nächsten Monat hören wir uns wieder. Dann wird es sozusagen etwas ungemütlicher und umso wichtiger. Dann sprechen wir nämlich über die Kommunikation von negativen Gefühlen. Ja, nehmen Sie sich jetzt, nachdem wir uns vorgenommen haben, was zu tun ist in der kommenden Woche, doch auch gleich mal ein Blatt Papier. Machen Sie das so konkret wie Noah, der gesagt hat, jeder Zweite kriegt von ihm eine positive Rückmeldung. Ich glaube, verstanden zu haben, Noah, mindestens jeder Zweite. Okay, und so konkret sollten Sie das auch tun. Und dann wird die Welt aus meiner Sicht ein bisschen besser. Ja, machen Sie es gut zu Hause. Einen schönen Sonntag und damit ich verabschiede mich zuerst. Dann kommt unser Youngster und Vielredner und der Schweigsame. Tschüss sagt Joe, einen schönen Sonntag und alles Liebe bis zur nächsten Sendung. Und
1: Wiederhören, macht es gut.
2: Und der Jens sagt
0: und
2: auch Tschüss. Tschüss.
0: tschüss.
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0: Renate, ich wollte dich noch warnen, hab gesagt, wir haben hier so ein bisschen was umgebaut im Raumschiff. Ach Mensch. Und dann hast du dich aber auch gleich an der Eingangstür verletzt.
1: Ja, guck mal, wie das blutet. Hast du vielleicht ein Pflaster hier bei in der Nähe?
0: Wir haben doch alles hier. So, und dann hier aufreißen. Und da, die sind ja schon fertig. So, ist gut jetzt?
1: Super, dann kann es ja bald losgehen.
0: Ja, ich wollte dir auch noch sagen, dass wir so ein bisschen umgebaut haben. Wir haben eine neue Technik. Und da haben wir auch gleich im Eingangsbereich die Tür erneuert. Und was wir jetzt mal machen sollten, dich vorstellen. Auf der Zeitreise mit PS bin ich heute wieder mit Renate Müller unterwegs. Renate als Urlaubsvertretung, erfahrene Pilotin, erfahrene Toncoolerin.
1: Bekannt durch Film, Funk und Fernsehen. Ich bin Renate Müller und immer gern an deiner Seite.
0: Genau, und wir fliegen los mit Bananarama und Venus.

0: Renate, du hast die Nachrichten vom August 1986 dabei. Was hat sich denn in der Welt da so getan?
1: Ja, beeindruckt hat mich folgende Situation. Unverletzt bleiben drei Ostberliner Bürger, die waren in einem Kieslaster und haben die innerdeutschen Grenzsperren am Checkpoint Charlie durchbrochen. Das ist eine Leistung gewesen. Überleg mal, die sind da durchgebrettert wie die Wilden.
0: Mit dem Kieslaster?
1: Mit dem Kieslaster und sind tatsächlich im Westen gelandet.
0: Hat dann irgendwie noch jemand von ostdeutscher Seite versucht, die aufzuhalten, zu schießen? Oder
1: nein, die waren so schnell, ich weiß nicht mit wie viel PS die da durchgebrettert sind, aber das war schon eine tolle Schlagzeile damals in Film, Funk und Fernsehen, hätte ich beinahe gesagt.
0: Ja, war
1: also
0: auch.
1: Es war schon sehr genial.
0: Hast du noch sowas Spannendes?
1: Nicht so spannend, aber also über Albanien gibt es so Berichten, dass Albanien mit einer 60 Kilometer langen Bahnstrecke nach Jugoslawien an das europäische Eisenbahnnetz angeschlossen wurde.
0: Wow.
1: Aber man wusste nicht genau wegen der politischen Streitigkeiten, wann es denn nun endlich losging. Das hat sich wahnsinnig lange hingezogen.
0: Ja, machen wir weiter.
1: Dann habe ich noch eine Nachricht. Wir beide gehen ja gerne in den Wienerwald.
0: Nee, ich nicht. Aber ist egal.
1: Nicht, aber enttäuscht. Also der Name Friedrich Jahn sagt dir ja was.
0: Ja.
1: Friedrich Jahn übernimmt wieder den deutschen Konzernanteil der Wienerwaldgruppe im August 86. Dann hat im Juni 86 Renate Thyssen für knapp 15 Millionen die Kette von Jahns Gläubigerbanken übernommen.
0: Und er hat das dann zurückgekauft.
1: Er hat das dann zurückgekauft, ja.
0: War ja auch ein Erfolgsrezept, Wienerwald. Bloß ich frage mich immer, wo die ihre Hähnchen herkriegen. Das sind bestimmt keine Hähnchen vom Biohof.
1: Ich glaube, wir kennen die Hähnchen nicht mit Namen Bertha oder Carla oder ja, Petra wahrscheinlich nicht. Petra passt nicht zum Hähnchen.
0: Elfriede heißen Hähnchen und ja. Hühnchen, ja, ja. Ach Mann.
1: Ja, dann könnte ich noch eine traurige Nachricht verkünden. Der sowjetische Passagierdampfer Admiral Nachimov stößt im Schwarzen Meer mit einem Frachter zusammen und sinkt. Und 398 Menschen kamen seinerzeit ums Leben.
0: Wow, oh, das ist aber viel. Du.
1: Das Schiff ist nicht ausgewichen, also der Admiral Nachimov. Und innerhalb weniger Minuten ist dieses Schiff gesunken. Aber man überlege sich mal, 398 Menschen, das ist schon...
0: 398? Weshalb der nicht ausgewichen ist, der ist also einfach Nebel, ja meistens ist da ja auch Alkohol im Spiel. Und bei sowjetischen...
1: Ein Wässerchen. Ja, das ist traurig, aber wenn man sich das überlegt, 398 Menschen, innerhalb von ein paar Minuten sind die weg.
0: Ja, mach mal weiter.
1: Aus Amerika gibt es auch noch einiges zu berichten. Ronald Reagan sagt ja auch was als Cowboy.
0: Und wie? Auch als Präsident ein bisschen.
1: Der war ja Gouverneur in Kalifornien, hat seinen Bundesstaat wirklich gut geführt.
0: Ordentlich.
1: Ja, es war schon ganz, ganz ordentlich. Da ging es ja dann um Rauschgift und um das Ziel einer drogenfreien Generation zu erreichen, sollten die Drogen aus Schulen und von den Arbeitsplätzen verbannt werden. Also es ging um die Befreiung von Drogen, die sollte den Vorrang vor Bestrafung haben. Also keine Drogen mit in die Schule nehmen, keine Drogen mit an den Arbeitsplatz. War das damals so Mode?
0: Passiert heute ja auch noch, das passierte damals auch.
1: Nun denn, ja.
0: Das wär's mit den Nachrichten.
1: Ja, was Interessantes kann ich leider nicht berichten.
0: Du, das hat aber schon ausgereicht. Ja, Mensch, da passt doch jetzt die Musik von der ersten allgemeinen Verunsicherung drauf, die da heißt Heiße Nächte in Palermo.
1: Hey,
2: Essa Vara. In einer schwülen Sommernacht in die Ristorante von alla Carbonara. 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

0: Du hast auch das Wetter vom August 1986 dabei. Ich weiß nicht genau, aber ich glaube, das war da nicht so prickelnd, oder?
1: Jetzt bin ich deine Wetterfee. Das Wetter im August war relativ normal. Anfang des Monats hatten wir Temperaturen so um die 32 Grad.
0: Oh.
1: Mitte des Monats ging die Temperatur nach unten. Wir hatten 18 Grad, wir hatten nochmal 19 Grad.
0: Ja, so normal finde ich 18 Grad. Also dieser Wechsel zwischen 18 und 32 ist, aber das haben wir zurzeit ja auch. Sag doch mal, wann war es am heißesten?
1: Am heißesten war es genau am 3.8. Da hatten wir 32 Grad.
0: Ist das mal irgendwann über 32 oder
1: nein,
0: so?
1: Nein,
0: die höchste, ne?
1: Das war die Höchsttemperatur im Monat August, liebe Petra. Mhm.
0: Und am niedrigsten war es wann?
1: Die Nachttemperaturen möchtest du jetzt wissen?
0: Ja, meinetwegen auch das.
1: Ja, da hatten wir dann so um die 18 Grad, dann hatten wir mal 16 Grad und auch einmal 28 Grad.
0: Nachts?
1: Ja, das ist dann sehr, sehr heiß gewesen. Das war Anfang des Monats.
0: Heiße Nächte in Palermo. Ne?
1: Wunderbar, das passt herrlich.
0: Und geregnet hat es
1: Geregnet hat es heftig. Wir hatten am 17.8., wir hatten das gegossen wie Sau. Da hatten wir 18 Millimeter pro Quadratmeter. Und dann ging es immer wieder weiter, mal ein bisschen mehr, mal ein bisschen wenig. Also relativ wenig Regen hatten wir. Es war halt durchwachsen.
0: Ja, ich kann mich irgendwie erinnern, dass ich den August damals nicht so prickelnd fand. Ich habe ihn eigentlich in verhältnismäßig nicht so warm in Erinnerung. Aber Musik habe ich jetzt zum Wetter. Wham! The Edge of Heaven.

0: Auf der Zeitreise mit PS sind wir unterwegs in den August 1986. Als Pilotin fungiert wieder Petra Siegel, das bin ich. Und meine altbewährte Co-Pilotin ist heute wieder
1: Renate Müller, die immer gerne einspringt, wenn deine anderen Gäste absagen.
0: Ja. Mann, es ist auch doof. Normalerweise kommt ja an dieser Stelle mein heißgeliebtes Quiz, aber wir haben uns heute einmal für einen Psychotest entschieden. Und zwar habe ich mal eine Bravo von 1986 ausgekramt und damit beschäftigen wir uns jetzt mal.
1: Das ist ja schon ein richtiges Schätzchen. Also es geht hier um den Bravo-Psychotest. Liebe Petra, kann man dir ein X für ein U vormachen? Ein treuherziger Blick, schau mich mal an. Ein grundehrlicher Gesichtsausdruck, dazu ein paar wohlgesetzte Worte. Das genügt oft schon, um bei leichtgläubigen Naturen die Wahrnehmung zu trüben. So, jetzt geht's los. Hier sehe ich ein Bild, drei Herren ziehen an einem dicken Seil. Die Herren der Schöpfung legen sich nicht gerade in Zeug. Wie findest du das? Prima, man muss doch nicht alles so verbissen sehen. Wenn diese Anstrengung zum Sieg ausreicht, okay. Ich finde, wenn man schon so etwas macht, sollte man sich auch anstrengen.
0: Genau, das ist ja meine Meinung. Wenn man sowas schon macht, muss man sich anstrengen. Genau wie unsere Fußball-Nationalmannschaft.
1: Menno. Ach, wollen wir uns jetzt mal ärgern? 5 Wochen waren wir tapfer, Petra.
0: Machen wir mal weiter.
1: Ja, dann sehe ich ein weiteres schwarz-weißes Bild mit einem Hochsitz. Sagt dir ja was, ne? Wie findest du diesen Hochsitz? Ganz schön baufällig. Der könnte ruhig etwas höher sein, finde ich urig.
0: Das ist schwierig. Also
1: Petra, das ist ein Psychotest aus dem Jahr 1986.
0: Ich finde den urig.
1: Ich sehe jetzt einen kleinen Jungen. Die Mama hat einen kleinen Jungen an der Hand. Was drückt diese Szene aus? Nachgiebigkeit, Verbundenheit, Zielstrebigkeit.
0: Verbundenheit, würde ich mal sagen.
1: Richtig, Treffer für dich. Nächste Psychotestfrage, also es ist ja zum Kringeln hier. Ja. Bravo Psychotest. Der Kleine hat seinen Vater um Geld für Eis angebettelt, obwohl er vor einer halben Stunde eins bekommen hat. Was meinst du dazu? Petra, du bist ja eine gute Psychologin.
0: Absolut.
1: Dem würde ich etwas husten, sollte aber nicht zum Regelfall werden, wenn es ihm doch schmeckt.

0: Sollte nicht zum Regelfall, also ich würde das mixen zwischen, du hast gerade erst ein Eis gegessen und weil es heute so heiß ist, eine Ausnahme.
1: So, jetzt kommt eine Testauswertung.
0: Aha.
1: Wer dir ein X für ein U vormachen will, muss schon ein echter Zauberkünstler sein. Denn du lässt dich weder mit schönen Worten noch mit Taschenspielertricks einwickeln. Du willst hieb- und stichfeste Beweise sehen. Und selbst dann lässt du dir jedes Argument erst dreimal durch den Kopf gehen.
0: So gehört sich das.
1: 1 zu
0: Und
1: 0 für
0: dabei
1: dich.
0: erinnere ich mich immer als Lehrerin, ne? Hausaufgaben sollten vorgezeigt werden und da gab es dann so diese tollen Ausreden. Ja, meine Mutter hat meine Hausaufgabe weggeworfen, Teil 1. Oder Teil 2, mein Meerschweinchen hat die Hausaufgabe angefressen. Und zum Schluss solltest du doch nochmal einen Witz vorlesen. Da sind so
1: Ach
0: herrliche
1: ja,
0: Witze.
1: jetzt kommen die Witze aus dem Jahr 1986 und die Überschrift sagt: Lach mit. Also, wir müssen jetzt also wirklich.
0: Lachen.
1: Herr Ober erfüllt die Kapelle auch Wünsche der Gäste? Ja, dann soll sie Ping-Pong spielen.
0: Ach, ist doch
1: Oh
0: vielleicht auch
1: Gott,
0: gar
1: ja.
0: nicht schlecht.
1: Jetzt kommt der nächste Witz. Verzeihung, gibt es hier noch Menschenfresser? Nein, Ausrufungszeichen. Den letzten haben wir vor einer Woche verzehrt.
0: Ja, bravo eben.
1: Ja.
0: Nee, Quatsch.
1: Aha ist auch eine Band,
0: Ach,
1: ne?
0: und jetzt kommt was ganz, ganz Tolles. Stars on 45. So hießen die Platten und so hieß aber auch dieser Musikmix aus unterschiedlichen Hits aus den 60ern und 70er Jahren. Und da hören wir jetzt einmal, was

0: Im August 1986 wurden einige Schauspieler und Schauspielerinnen und JournalistInnen geboren.
1: Ach, doch, Petra, wollen wir beide gendern?
0: Nee, ich nehme das ab, hört sich auch doof an. Fangen wir doch mit dem 1. August an. Da wurde geboren Jörn Schlönvogt, ein deutscher Schauspieler und Musiker. Bekannt als Philipp Höfer in der Daily Soap Gute Zeiten, Schlechte Zeiten.
1: Hab ich nie gesehen.
0: Verstehen Sie Spaß? Da war er also mal Lockvogel, hat also irgendwelchen Blödsinn gemacht.
1: Fand ich gut, die Sendung. Hat mir viel Spaß gemacht.
0: Und dann müsste Rüdiger natürlich jetzt absolut Bescheid wissen. 2019, 2024 war er in der Fernsehshow Wer weiß denn sowas? Dann kommen wir zu Charlotte Potts, Journalistin, die für das ZDF gearbeitet hat und dann für die ARD als Producerin in den Auslandsstudios der Sender in Washington.
1: Nie gehört, obwohl ich viele Journalistinnen kenne und auch sehr schätze, aber den Namen habe ich nicht gehört.
0: Ja, und sie hat also einmal über die US-Präsidentschaftswahlen 2008 und die US-Präsidentschaftswahlen 2012 berichtet. Und seit 2022 ist sie Chefreporterin für das politische Geschehen in Berlin. Und das ist eine, die du natürlich auch kennst. Am 28. August wurde geboren Florence Mary Leontine Welch, britische Singer-Songwriterin und Sängerin.
1: Die kenne ich nicht.
0: Wohl, Leadsängerin und Hauptsongwriterin der Indie-Rock-Band Florence and the Machine.
1: Ach, guck an, jetzt weiß ich, jetzt hat's geklingelt bei mir.
0: Du und Musik, das wäre ja wohl nun. Ihr Debütalbum Lungs führte die britischen Albumcharts an, 2009, und gewann den Brit Award für das beste britische Album in den britischen Albumcharts.
1: Ist ja jetzt noch ziemlich aktiv.
0: Ja, und ich mag ihre Musik sehr, sehr gern. Eine tolle Frau, hat auch Wahnsinnspower, finde ich. Und sie hat auch übrigens eine Sammlung von Texten und Gedichten geschrieben. Gestorben ist am 3.8. Beryl Markham. Sie ist in Nairobi verstorben und sie war eine britische Flugpionierin und Trainerin für Rennpferde und Autorin. 1936 überflog sie als erste Frau den Atlantik in Ost-West-Richtung. Und das war gleichzeitig der erste Non-Stop-Flug Ost-West-Richtung von England nach Amerika. Und sie war eine gute Freundin von Karen Blixen, die wir ja auch kennen aus Jenseits von Afrika. So, und als letzten haben wir, den kennst du natürlich auch, am 31.8. verstarb Henry Moore, englischer Bildhauer und Zeichner. Bekannt für seine großen abstrakten Skulpturen. Der hat so viel verdient, dass er 97%, das sind etwa 1 Million Pfund, als Steuer abzuführen hatte.
1: Ich glaube, Helmut Schmidt war ein großer Fan von Henry Moore. Da müssen auch einige Skulpturen im Bundeskanzleramt seinerzeit gewesen sein. Ist das richtig?
0: Ja, er wurde in der deutschen Öffentlichkeit bekannt als der erste Hausherr Helmut Schmidt. 1979 die Skulptur Large to Fall.
1: Bin ich gut?
0: Im Oktober sind wir beide ja zusammen in meiner Sendung Musikporträt. Aber darüber verraten wir nichts. Ich verrate jetzt erstmal, was wir jetzt hören von Aha, Hunting High and Low.

0: Renate, wir machen mal weiter mit der Hitparade vom
1: Das.
0: August 1986. Sag uns mal, mit welchem Titel du beginnen möchtest und welchem Platz.
1: Dann starte ich doch mal mit Level 42, Lessons in Love. Das war Nummer 1.
0: Also, du fängst wieder von vorne an. Okay, dann nehme ich Madonna auf Platz 2 mit Papa Don't Preach.
1: Bananarama mit Venus.
0: Haben wir gerade gehört. Falco finden wir auf Platz 4 mit The Sound of Music. Und das nächste ist Platz 5, da ist nur ein Druckfehler vorne dran.
1: Jetzt geht es weiter mit Samantha Fox, Do Ya Do Ya.
0: Jo, fand ich doof.
1: Kenne ich gar nicht, Do Ya Do Ya.
0: MC Michael G and DJ Sven finden wir auf Platz 6 mit dem Holiday Rap.
1: Wham, The Edge of Heaven.
0: Auf Platz 7 war das, gell?
1: Ja, und weiter geht es mit Hubert K., Limousine.
0: Auf Platz 8. I Can't Wait von und mit New Shoes finden wir auf Platz 9. Das Witzige ist, dass da New Shoes nicht wie das normale New geschrieben wird, sondern NU und Shoes mit Shooz.
1: Weiter geht es dann mit Trio Rio, New York, Rio, Tokio. Es war ein tolles Lied, mochte ich gern.
0: Spirit in the Sky auf Platz 11 mit Doctor and the Medics.
1: Ganz frech wird es mit Janet Jackson, Nasty.
0: Yes. Aha. Hunting High and Low auf Platz 13.
1: Danach folgt ein wunderschönes Lied, Sam Cooke, Wonderful World.
0: Wonderful World, das war auf einmal wieder in der Hitparade, kann ich nur ganz kurz noch ergänzen, weil das für eine Werbung genommen wurde. Ist eigentlich ein Titel aus den 60ern. Ach, Renate, dann
1: Hau drauf jetzt, hau
0: ja, mit
1: drauf.
0: Platz 1, ne? Lessons in Love von Level 42.

0: Auf der Zeitreise mit PS geht es jetzt weiter mit den persönlichen Erlebnissen meiner Co-Pilotin Renate Müller. Du guckst mir
1: ja,
0: ich
1: habe ja einiges Lustiges erlebt. Sagt dir denn da mal Heiko etwas?
0: Ja, Heiko, das war ein Klassenkamerad von mir.
1: Nicht. Ja, erzähl weiter. Also, ich war in einer lustigen Truppe, überwiegend Lehramtsstudentinnen. Ich passte ja gar nicht dazu. Komischerweise ziehe ich immer Lehrerinnen an.
0: Ja, weil du auch so witzig und intelligent bist, Renate. Das muss ich doch mal sagen.
1: Das ist ja Balsam für meine Seele. Also folgende Situation ergab sich. Wir waren lustig, wir haben getrunken. Ach. Und da war eine sehr elitäre Tussi, hätte ich beinahe gesagt, dabei. Und sagte so, zum Schluss fehlt jetzt noch ein Heiko. Also die Truppe traf sich bei mir im Wohnzimmer.
0: Ach ja, Heiko.
1: Ganz verlegen sagte ich dann, tut mir leid, ich könnte noch diverse Getränke anbieten, wir dürfen hier keine Werbung machen, sag ich, hab ich leider nicht. Großes Gelächter bei diesen elitären, angehenden Lehrerinnen. Du weißt ja, was ein Haiku ist.
0: Ja.
1: Erkläre mal bitte.
0: Ja, das ist eine spezielle Gedichtform. Wir nennen das einfach mal Gedicht, wobei pro Zeile immer eine bestimmte Anzahl von Worten verwendet wird.
1: Ich natürlich
0: war das Getränk nicht
1: sehr verlegen und hatte in meinem Kühlschrank kein Haiku. Solche Sachen kann man erleben. Ich habe mich natürlich dann nicht in Grund und Boden geschämt, aber es war mir schon sehr unangenehm.
0: Das ist ja auch wirklich was für Comedy, ne?
1: Ein Heiko kannte ich wohl.
0: Ein
1: Freund hieß Heiko, aber mit Heiko.
0: Und du hast jetzt noch, weil du ja selber nicht so viel erlebt hast, eine lustige Geschichte vom Sport.
1: Also, am 9. August 1986, da spielte der FC Bayern gegen meinen Lieblingsverein Borussia Dortmund. Da gab es den Stürmer Frank Mill, sagt ihr was? Der muss vor ein paar Monaten
0: Bitte
1: verstorben
0: frag
1: sein.
0: Mich nicht nach Fußball, Renate.
1: Der war ja dann auch später Weltmeister, läuft über viele Meter ganz alleine auf das leere Tor. Er kommt ins Straucheln und schießt den Ball an den Pfosten. An jeder Ecke musste er sich damit quasi verarschen lassen. Kein Torwart im Tor und er läuft und schießt daneben. Das war die Geschichte von Frank Mill.
0: Aus dem August 1986.
1: Genau am 9. Bayern gegen Borussia Dortmund.
0: Ach Mann, Renate.
1: Der arme Kerl.
0: Habe ich da denn jetzt passende Musik dazu? Every Beat of My Heart.
1: Ah,
0: und
1: ja.
0: Weißt du, wer das singt? Der Mann mit der rauen Stimme. Ehemaliger LKW-Fahrer. Rod Stewart.

0: Du gehst ja auch ab und zu mal ins Kino.
1: Hin und wieder, ja.
0: Ja. Wobei ich sagen muss, ich hatte 86 auch nicht so viel Zeit, aber ich bin jetzt gerade dabei, einige der Kinofilme von 86 mir aus der Mediathek anzusehen. Den wollte ich mir nicht angucken, aber Karate Kid 1 habe ich gesehen. 86 im August kam Karate Kid 2 in die Kinos, eine Fortsetzung von Karate Kid 1, aber mit einem anderen Hauptdarsteller, denn bei Karate Kid 1 war das ja
1: Jaden Smith, ziemlich sportlich ging es dazu, um das mal so zu sagen, ne?
0: wahnsinnig gut. Man hat schon nach Karate Kid 1 sofort damit angefangen, aber wie gesagt, der Film hat schlechte Kritiken bekommen und deshalb gucke ich mir auch nicht an. Aber was ich mir jetzt mal raussuchen werde, ist auch von 1986 August Nummer 5 lebt. Und zwar geht es darum, die Firma Nova Robotics, Nova, stellt vor einem ausgewählten Publikum die Prototypen einer neuen Serie von Militärrobotern, genannt Saint, vor. Durch einen Blitzeinschlag kommt es zu einem Kurzschluss in Prototyp Nummer 5, wodurch eine Funktionsstörung ausgelöst und dessen ursprüngliche Programmierung gelöscht wird. Ziellos umherirrend verlässt er das Sperrgebiet und landet zufällig bei Stefanie, einer tierfreundlichen, pazifistischen Imbisswagenbesitzerin. Das heißt, das Ganze ist
1: Ui.
0: also so ein bisschen so eine Mischung aus Comedy und Science Fiction. Werde ich mir garantiert
1: In
0: angucken.
1: den Wintermonaten wahrscheinlich.
0: Yes, Nummer 5 lebt. Und dann der Film schlechthin, Die Farbe Lila. Ein Film von Steven Spielberg mit Danny Glover und Whoopi Goldberg.
1: Sehr bedrückend.
0: Ja, nach dem gleichnamigen Roman, den du ja auch gelesen hast, mit dem Pulitzer-Preis
1: Ausgezeichnet
0: 1902.
1: wurde.
0: Ja. Whoopi Goldberg spielt da die Afroamerikanerin Celie, die von ihrem Stiefvater als Ehefrau an einen Farmer verkauft wird, wobei sie weitere Unterdrückung und Demütigung erfährt. Sie ist ja vorher schon von ihrem Stiefvater missbraucht worden, schwanger geworden und so weiter. Und sie schafft es aber, ihrem Leben eine neue Richtung zu geben.
1: Damals habe ich ihn mir nicht angeschaut. Der ist sehr bewegend, er ist traurig und jetzt, glaube ich, wäre ich in der Lage, ihn mir
0: Ja.
1: anzuschauen.
0: Und ja, die Romanvorlage, nachdem dieser Film gedreht wurde, die ist in Tagebuchform auch geschrieben, wobei du wirklich jeden einzelnen Tag mitbekommst. Und ich denke, das macht es aus.
1: Ja, welche Musik hättest du denn jetzt?
0: Hubert K., Limousin, richtig gut.
1: Das kenne ich auch nicht.

0: Renate, jetzt hast du mal Hunger, sonst ist das ja immer dein Ehemann Rüdiger, ne?
1: Dann bin ich ja mal gespannt, was du mir jetzt servierst. Also, her damit.
0: Essen habe ich heute dabei und zwar von 1900, ja aus den 80er Jahren, ist nicht von 1986.
1: Nun leg ich mal auf den Tisch.
0: Ich habe ein Buch, das da heißt, war das lecker, Lieblingsgerichte unserer Kindheit, von 60 über 70 nach 80. Und was gibt's bei uns heute?
1: Hot Dogs.
0: Yes. Zutaten. 100 Gramm Mixed Pickles, eine halbe rote Zwiebel, eine Tomate, ein halber Bund Kerbel, 4 Hot Dogs, wir essen ja jeder 2, weil das ist ja...
1: Unbedingt, ne? Also mit einem gebe ich mich auch nicht zufrieden, Petra.
0: Und 8 Scheiben Käse.
1: Oh, lecker, lecker, pack doch mal aus.
0: Mixed Pickles abtropfen lassen und klein hacken, Zwiebel schälen und fein würfeln, die Tomate waschen, vom Stielansatz befreien und in Würfel schneiden, Kerbel waschen, trockenschütteln und hacken, alles mit den Mixed Pickles mischen, die Hot Dogs grillen oder in heißem Wasser erwärmen, die Brötchen längs einschneiden, pro Brötchen ein Hot Dog und 2 Scheiben Käse drauflegen und unter dem Grill schmelzen lassen. Anschließend die Mixed Pickles Mischung über dem Käse verteilen und das Sandwich oder den Hotdog zusammenklappen.
1: Ja, ich denke, das kriegen wir in unserer kleinen Bordküche hin.
0: Ach.
1: Also guck dir mal die kleinen Schälchen, die da sind und dann dein scharfes Messer. Das sieht natürlich ganz gefährlich aus. Und dann packen wir hier noch ein paar Tellerchen drauf. Ja, ich freue mich. Dann müssen wir uns ja bald an die Arbeit begeben, denn mein Hunger ist dermaßen groß. Ich könnte gleich 2 Hotdogs auf einmal essen.
0: Wir werden das jetzt tun auf der Rückreise, denn...
1: Da haben wir ja noch ein bisschen Zeit, also...
0: Nee, wir müssen jetzt zurück. Guck auf die Uhr.
1: Aber langsam zurückfahren. Langsam, langsam.
0: Das war die Zeitreise mit PS. An Bord waren Petra Siegel, das bin ich als Pilotin.
1: Ich war heute wieder mal als Gast die Co-Pilotin, bin Renate Müller.
0: Verantwortlich für Inhalt und Produktion dieser Sendung war ich, Petra Siegel. Und Renate, wir sagen jetzt noch nicht mit vollem Mund, aber schon mal tschüss, ne?
1: Tschüss.
0: Tschüss.

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schreibt guten Tag. Es tut mir leid, Ihnen mitzuteilen, dass ich Ihr Buch nicht mag. Das ist komplett neben der Spur, die ganze Storyline. Jetzt mal im Ernst, wer denkt sich sowas aus? Sorry, nein. Erstes Kapitel sitzt ein Typ, der gerade Bongo spielt und eine schwarz-weiß-rote Flagge wie einen Umhang trägt. Auf dem Holocaust-Mahnmal am Brandenburger Tor. Wie makaber ist denn das? Stellen Sie sich mal sowas vor. Und deine Frau mit lila Leggings und henna-roten Dreads und deinem selbst gemalten Schild, das gegen Rothschilds hetzt. Zwinkert ihm zu, sie ist entzückt, dass jemand Bongo spielt.

Da steht ein Koch auf einer Bühne, der sich so stark empört. Schreit, dass der Thron des Satans selbst in einem Museum steht. Ein paar Tage später wird dort eingebrochen und randaliert.

Demokratie und deutschem Kaiserreich. Ich glaube nicht, dass dieses Buch noch irgendeiner peilt. Und das Finale, Homöopathin, sagt Donald Trump, wer da. Dann stürmen alle auf die Treppen des Deutschen Bundestags. Drei Polizisten versperren den Weg, Revolution vorbei. Sagen Sie mal bitte, wie kommen Sie denn auf so'n Scheiß? Ja, die schlimmsten

Tut mir leid, da liegt ein Irrtum vor. Das Manuskript war eigentlich nicht fürs Romanressort. Ich wünschte selbst, ich hätte mir das alles ausgedacht. Bitte geben Sie es dem Kollegen, der die Sachbücher macht.

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Gnüll ist in der Tat ein sehr wichtiges und vielseitiges Wort in der türkischen Kultur. Es kann sowohl für das physische Herz als auch für das spirituelle Herz stehen und drückt eine Vielzahl von Emotionen aus, wie Liebe, Sehnsucht, Mitgefühl und Dankbarkeit. Ich freue mich darauf, in dieser Sendung über Gnüll zu sprechen, wie es unser Leben und unsere Beziehungen beeinflusst. Lassen Sie uns gemeinsam die Bedeutung von Gönül und die Schönheit der türkischen Poesie und Sprache entdecken. 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Hem fiziksel kalp hem de manevi kalp, yani aşk için kullanılabilir. Ayrıca sevgi, özlem, şefkat ve şükran gibi birçok duyguyu ifade eder. Gelin birlikte gönülün hayatımız ve ilişkilerimizi nasıl etkilediğini keşfedelim. Türkçe şiir ve dilinin güzelliğini deneyimleyelim.

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Redaktionell verantwortlich für den Inhalt der Sendung ist Emin Tunçay.

Brandneue Musik gibt es jetzt bei Radio Tonkuhle. Ich wünsche euch einen schönen guten Tag und herzlich willkommen zu meiner Sendung. Mein Name ist Melf Sorgenfrei, ich bin redaktionell verantwortlich für diese Bürgerrundfunksendung. Heute gibt es mal wieder eine geballte Ladung brandneue Musik aus den letzten Monaten, aus den Bereichen Indie und Alternative Rock. Manchmal krachiger, manchmal etwas sanfter. Dabei sind heute unter anderem Jack White, Yard Act, Beth Orton und Graham Coxon. Den Start machen aber Deathcap for Cutie. Die haben nach 4 Jahren wieder ein neues Album, das erste bei dem Label Anti. Seit langer Zeit bei einem Major-Label sind sie jetzt wieder bei einem unabhängigen. I Built You a Tower heißt das Album und wir hören mal direkt einen Song daraus, und zwar ist das Pep Talk.

Talk von Death Cab for Cutie und ihrem neuen, bereits 11. Album I Built You a Tower. Dieses ist in einer turbulenten Zeit für die Band entstanden. Vor ein paar Jahren gab es eine große Jubiläumstour zu den Alben Transatlanticism und Plants. Zudem hatten sie die Zweitband von Frontmann Ben Gibbard, The Postal Service, auf der Tour dabei, was schon stressig genug war. Zudem ging in dieser Zeit auch noch seine Ehe in die Brüche. Jetzt könnte man depressive Klänge erwarten, aber die gibt es gar nicht. Zumindest die Musik klingt eher positiv. Schaut man sich die Texte genauer an, ist das natürlich schon anders. Da gibt es einige Stellen, die von einer scheiternden Beziehung zeugen. Aber er ist ja auch ziemlich selbstkritisch. Da gibt es jetzt keine Schlammschlacht zwischen den beiden, keine Schuldzuweisungen. So öffentlich will er das Ganze auch gar nicht machen. Seine Ex-Frau war übrigens lange Zeit die Tourfotografin für die Band. Wahrscheinlich ist sie das jetzt nicht mehr. Er sagte auch, er wollte kein Album machen, wo er seine Ex schlecht macht, das wäre nicht sein Style. Hervorstechend ist natürlich wieder Gibberts klare, helle Stimme, die unverwechselbar zu Death Cab for Cutie gehört. Wir hören uns zwei weitere Songs an, I Built You a Tower mit einem A in Klammern dahinter, und zunächst gibt es den Opener Full of Stars.

Deathcap for Cutie mit dem Titelsong I Built You a Tower A, ihr neues Album aus dem Juni. Sehr schönes Gitarrenalbum von den Indie-Darlings aus den USA. Ein paar elektronische Ausflüge gibt es aber auch, wie das Synthie-lastige Trapdoor, auch ein toller Song von dem Album. Da hören wir direkt mal rein.

Trapdoor von Deathcap for Cutie hier bei meiner Sendung bei Radio Tonkuhle am Sonntagabend. Jack White hat uns auch mal wieder mit einem neuen Album beglückt und zwar heißt das Frozen Charlotte und geht wieder gut ab. Schöne verzerrte Gitarrenriffs, der verrückt klingende Gesang Whites, manchmal auch geschrien und ziemlich groovy ist das Ganze mal wieder. Fragt man sich, wer Frozen Charlotte sein soll, muss man nur auf das Cover schauen. Dort ist eine Skulptur, bei der der Kopf abgefallen ist. White hat ihr denn einen neuen Totenkopf in einem 3D-Drucker gebastelt. Diese und andere Gestalten kann man in einer Londoner Galerie bestaunen. Dort stellt der Musiker seine Kunstwerke aus. Aber zurück zur Musik. Auf dem Album spielen einige langjährige Weggefährten Whites mit. Schlagzeuger Patrick Keeler war schon bei den Raconteurs dabei. Und Bassist Dominic Davis ist schon länger bei den Solosachen am Start. White und er kennen sich seit Kindheitstagen und haben da bereits zusammen Musik gemacht. Wir hören gleich mal zwei Songs aus dem Album und zwar Direcco Demonico und zunächst G.O.D. and the Broken Ribs.

Jack White mit Direcco Di Monaco von seinem neuen Album Frozen Charlotte. Das Goose war es los in den Songs. White hatte ja vor 2 Jahren mit No Name schon ein Soloalbum am Start. Jetzt also mal wieder was Neues, der Mann ist ziemlich fleißig. Im letzten Jahr wurde seine erste Band, die White Stripes, in die Rock'n'Roll Hall of Fame eingeführt. Bei der Verleihung war nur er zugegen, Mac White ist ja nicht mehr in der Öffentlichkeit. Wir hören noch 2 weitere neue Songs, Dollar Bill und There's Nobody There.

Der Song heißt Dollar Bill und kommt von Jack White und seinem neuen Album Frozen Charlotte. The Rolling Stones haben auch mal wieder ein neues Album rausgehauen und das kann man sich durchaus anhören. Ist jetzt nichts Weltbewegendes dabei, aber dafür, dass die drei Mitglieder schon über oder knapp unter 80 sind, ist das schon respektabel. Sie haben sich ja auch allerhand illustre Gäste eingeladen. Paul McCartney spielt bei einem Lied Bass, The Cure's Robert Smith spielt etwas Gitarre und Steve Winwood greift bei Orgel und Klavier in die Tasten. Mitsingen darf er komischerweise nicht, obwohl er ja so eine markante Stimme hat. Bei zwei Liedern kommt das Schlagzeug noch von Charlie Watts, der ist ja vor ein paar Jahren gestorben. Den Großteil der Drums übernimmt Steve Jordan, der auch live hinter der Trommel sitzt. Produziert wurde das Album von Andrew Watt, der sich zunächst einen Namen als Produzent von Popsternchen gemacht hat. Für Justin Bieber, Lady Gaga und Miley Cyrus saß er da an den Reglern. Aber seit ein paar Jahren arbeitet er auch vornehmlich für ältere Rocker wie Iggy Pop, Ozzy Osbourne und Pearl Jam. Den Stones hat er jedenfalls zu einem modernen Klang verholfen. Die knackigen Gitarrenriffs von Keith Richards sind natürlich immer noch da, wovon wir jetzt erstmal überzeugen werden. Hier kommen die Songs Ringing Hollow und In the Stars von dem neuen Rolling Stones Album Foreign Tons.

The Rolling Stones mit Ringing Hollow aus ihrem neuen Album Foreign Tons. Damit haben sie in den britischen Charts gleichgezogen mit den Beatles. Beide haben jetzt 15 Nummer 1 Alben, wobei die Beatles dafür natürlich weniger Versuche hatten. Robbie Williams hat aber noch ein Nummer 1 Album mehr. Die nächste Band ist von solchen Zahlen noch weit entfernt, das ist auch gar nicht ihr Maßstab, aber Yard Act gibt es auch erst seit 7 Jahren. Jetzt kam ihr drittes Album mit dem Namen You're Gonna Need a Little Music heraus. Die Band kommt aus Leeds und macht schön krachigen Rock. Ein bisschen Spoken Word, aber größtenteils viel Energie und starker Bass. Für sowas bin ich immer zu haben. Wir hören gleich mal in zwei Songs rein, New Beginnings und Empty Pledges von Yard Act.

0: Ihr hört Radio Tonkuhle mit neuer Musik hier bei meine Sendung am Sonntagabend. Das war der Song New Beginnings von der Band Yard Act und ihrem neuen Album You're Gonna Need a Little Music. Manche Songs der Band sind ein bisschen funkiger, manchmal auch lustig. Den Song Janie Said finde ich noch interessant, das ist größtenteils gesprochen vorgetragen und da geht es darum, wie der Sänger eine Freundin in Berlin trifft. Er spricht Friedrichshain sehr lustig aus, das wollte ich euch nicht vorenthalten. Danach gibt es noch den Song Fiction.
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Das war eine Yard Act mit Fiction. Wir kommen zu einer weiteren Britin mit Beth Orton. Die macht Musik, die sehr nah am Trip-Hop dran ist. Sie wird auch Folktronica genannt, also Musik mit sehr viel elektronischen Einflüssen. Durch ihren Gesang erinnert es viele auch an Portishead, was man durchaus nachvollziehen kann. The Ground Above heißt ihr bereits 9. Album und darauf sind zwar nur 8 Lieder, dafür sind die aber alle etwas länger. Bei meiner Sendung hört ihr ja in der Regel rockige Rockmusik, aber hier ist es etwas entspannter und dezenter, das muss ja auch mal zwischendurch sein. Beth Orton produziert ihr Album selbst, dazu hat sie sich viele Gastmusiker eingeladen, die ordentlich was zum Besten geben. Die Songs haben teilweise auch was sehr Jazziges, starten langsam und bauen sich dann auf. Die Texte sind ziemlich deep und melancholisch. Wir hören mal direkt den ersten Song, der wie das Album heißt, The Ground Above von Beth Orton.

Beth Orton mit The Ground Above hier bei meiner Sendung von Radio Tonkuhle hört ihr heute ganz neue Musik. Das Album der Sängerin kommt bei vielen Musikzeitschriften richtig gut an. Da gibt es viele hohe Bewertungen. Mir gefällt es auch sehr gut, obwohl ich ja eigentlich eher der Rocker bin. Aber zwischendurch mal was Ruhiges, Jazziges ist auch nicht verkehrt. Vor allem, wenn es handwerklich so gut gemacht ist. Die Musiker auf dem Album sind schon richtige Könner, muss man sagen. Und Beth Ortons brüchige, zittrige Stimme passt sehr gut zu den Songs. Davon hören wir jetzt noch zwei weitere, und zwar Cigarette Curls und Before I Knew.

Cigarette Curls von Beth Orton war das. Nach diesem Ausflug in sanftere Gebiete wird es jetzt mit Graham Coxon wieder etwas rockiger. Der Blur-Gitarrist hat nach 14 Jahren mal wieder ein Soloalbum veröffentlicht, das den Namen Castle Park trägt. Die Aufnahmen sind allerdings nicht neu, sondern sie sind bereits 2011 entstanden und sollten eigentlich auch damals schon veröffentlicht werden. Die Blur-Reunion kam dann aber dazwischen. Die Aufnahmen für sein letztes Soloalbum A&E waren so ergiebig, dass da eine Menge Songs bei entstanden sind. Er konnte diese dann in zwei Stapel teilen. Zunächst kamen die Songs raus, die auf Bassriffs basierten. Für die übrigen wollte er warten, bis diese Art von Musik wieder populär wird. Die Songs sind etwas poppiger, man merkt aber auch gar nicht unbedingt, dass sie schon älter sind. Die könnten genauso gut von heute sein. Locker flockig legen wir los mit Alright. Danach gibt es noch There's a Little House.

Graham Coxon mit There's a Little House von seinem neuen Album Castle Park. Die Songs sind bereits 2011 entstanden und lagen die ganze Zeit einfach so rum. Jetzt war endlich Zeit reif, sie rauszubringen. Ein paar der Songs hat Coxon auch schon live bei Konzerten gespielt. Zwischen den beiden Soloalben war er ja wieder viel mit Blur unterwegs und in der Band The Wave war er auch. Zudem hat er für Soundtracks Musik gemacht und seine Memoiren veröffentlicht. Wir hören noch zwei weitere Songs aus Castle Park, und zwar Forget Today und Easy.

Das war Forget Today von Graham Coxon. Die Strokes haben gerade doppelt Grund zum Feiern. Ihr Debütalbum Is This It feiert gerade den 25. Geburtstag. 2001 haben sie damals den Schrammel-Garagenrock wieder auf die Landkarte gebracht und damit zahlreiche andere Bands quasi mitgezogen. Und dann gibt es von ihnen auch noch ein neues Album mit dem Namen Reality Awaits. Rick Rubin saß dafür wieder an den Reglern. Was stark auffällt, ist der übermäßige Einsatz von Autotune, dieser Effekt, den Cher damals populär gemacht hat, wobei der Stimme die Tonhöhe verändert wird. Im Hip-Hop-Bereich wurde das auch recht viel genutzt. Julian Casablancas ist der große Fan von, allerdings sind die meisten Zuhörer davon eher abgeschreckt und irritiert. Ich finde es auch eher störend und irgendwie albern. Bin noch mal gespannt, wie sie das live umsetzen. Die Musikpresse ist auch eher zwiegespalten, die einen sagen, es ist frisch und neu, die anderen machen eher einen Verriss. Ansonsten ist das Album gar nicht verkehrt, schön flotte Songs, recht abwechslungsreich, mit 9 Songs vielleicht etwas kurz. Ich habe jetzt mal 2 davon rausgesucht, bei einem davon wird Autotune nicht so stark eingesetzt, bei dem anderen schon. Die Songs heißen Lonely in the Future und Going to Babble On.

The Strokes waren das mit Going to Babylon aus ihrem neuen Album Reality Awaits. Zum Schluss habe ich hier noch ein sehr interessantes Album, das eine spannende Hintergrundgeschichte hat. Der Musiker Gideon Carmel fand vor ein paar Jahren eine Kiste im Keller seiner Eltern mit Briefen seiner Großmutter. Die hatte ein ziemlich bewegtes Leben hinter sich. Sie überlebte Auschwitz und lebte danach in Israel, wo auch der Musiker geboren wurde. Heute lebt er in Berlin. Carmel recherchierte daraufhin sehr viel und erarbeitete zusammen mit Kyle Morton die Songs, aus denen das Album Joker entstand. Morton kommt aus den USA und ist der Frontmann der Band Typhoon. Herausgekommen sind ziemlich starke Songs, jeder mit einer eigenen Geschichte über bestimmte Personen aus der Familienumgebung. Chronologisch beginnt es 1944 und endet 2022 mit einem Lied über Carmel selbst. Das Album soll als starkes Antikriegsstatement verstanden werden und dagegen den Holocaust als Instrumentalisierung für Gewalt zu nutzen, wie das ja durchaus von der israelischen Regierung gemacht wird. So viel zu dem Hintergrund. Die Musik ist aber auch ziemlich stark, sehr düster und einsaugend. Ich muss jetzt mal ein bisschen schauen, wie das zeitlich noch hinhaut. Wir hören jetzt erstmal den Song OSHA The Camp Guard.

Gidden Carmel and Kyle Morton mit OSHA the Camp Guard aus dem Album Joker. Und damit sind wir wieder am Ende von dieser Ausgabe von meiner Sendung angelangt. Die Playlist könnt ihr wie immer auf der Homepage tonkuhle.de anschauen. Heute gab es sehr viele neue Musik zu hören. Falls ihr die Sendung verpasst habt, dann könnt ihr das nächste Woche nachholen. Nächsten Sonntag wird die wiederholt von 15 bis 17 Uhr. Zur nächsten Live-Sendung hören wir uns wieder am 13. September, dann wieder um 17 Uhr. Schaut da in der Vorwoche am besten auf die Tonkuhle-Homepage, da steht dann wieder, was da für Musik kommen wird. Mein Name ist Melf Sorgenfrei, ich bin redaktionell verantwortlich für diese Bürgerrundfunksendung und ich wünsche euch noch einen schönen Abend. Wir hören zum Schluss noch einen weiteren Song von Gidden Carmel and Kyle Morton, und zwar Bundy the Husband.

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